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2: Es ist 4.
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2: Ich bin Tina Golatrella. Guten Morgen.
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2: Ein Umzug vom Fußballstadion auf den Rathausplatz und Freinacht. Der Aufsteiger FC Thun hat gestern seinen ersten Meistertitel in der 128-jährigen Clubgeschichte gefeiert.
3: Es ist wirklich 128 Jahre zusammenstehen und dann auf einen Klub platzt alles aus. Es ist unglaublich. Ich liebe alles, wirklich.
2: Das sagte ein Fan zu Tele Bern. Der Meistertitel stand gestern Nachmittag um Punkt 15.53 Uhr fest. Weil St. Gallen gegen Sion 0:3 verlor, konnten die Berner Oberländer nicht mehr vom Platz 1 verdrängt werden. Auf einem kleinen Kreuzfahrtschiff im Atlantik sind 3 Menschen mutmaßlich am Hantavirus gestorben. Weitere 3 Personen seien infiziert, teilte die WHO auf der Plattform X mit. Das Hantavirus kann zu Fieber und Nierenversagen führen. Es wird durch den Kontakt mit den Ausscheidungen von Nagetieren übertragen, entweder durch Bisse oder aufgewirbelten Staub. Die USA wollen heute festsitzende Schiffe in der Straße von Hormuz befreien. Länder aus aller Welt hätten Washington darum gebeten, schrieb US-Präsident Donald Trump auf Truth Social. Sollte das Projekt Freiheit behindert werden, drohte Trump mit einem harten Vorgehen.
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2: Die Schweizer Eishockey-Nationalmannschaft hat im 3. Spiel der Euro-Hockey-Tour in Tschechien den ersten Sieg gefeiert. Das Team von Trainer Jan Gadieu gewann mit 1:0 nach Penaltyschießen. Weiter geht es für die Nazi am Donnerstag in Schweden.
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2: Es gibt zurzeit keine Meldungen im Sendegebiet. Kommt gut und sicher ans Ziel.
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2: Es ist wechselnd bewölkt mit sonnigen Abschnitten. Im Osten gibt es am meisten Sonne. Die Temperaturen liegen am Morgen bei 10 und am Nachmittag bei 21 Grad. Im Bündnerland kann es wegen dem Föhn sogar 25 Grad geben.

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2: Da ist Keller. Bitte. Es ist so, meine Liebste, die Fila und ich würden gerne bei Ihnen ein Konto eröffnen.
1: Mhm, so ein gemeinsames Konto.
2: Ein gemeinsames Konto, genau. Oh, Moment. Fila, nein, aus Fila.
1: Also Fila ist die Hündin.
2: Ja, das ist mein Chihuahua-Hündchen und wir brauchen beide ein Bankkärtchen, ein eigenes.
1: Also wir können nicht den Namen von der Hündin auf die Bankkarte schreiben. Wir können ein Konto eröffnen, das auf euren Namen lautet und dann kann man dem Konto eine Bezeichnung geben, Fila.
2: Aha, ja, da muss ich Sie schnell fragen. Fila, wäre es okay, wenn es nicht auf deinen Namen wäre? Nicht, nein. Sie sagt, nein, es muss auf sie laufen.
1: Das geht nicht.
2: Wieso sind Sie so engstirnig?
1: Ich bin nicht engstirnig, das sind unsere Vorgaben. Wir können Menschen als Kunden eröffnen.
2: Und wenn wir einfach sagen, Fila ist ein Mensch, das muss ja niemand wissen.
1: Nein, also, da geht nicht, wir müssen sie identifizieren persönlich.
2: Ja, sie ist gechippt.
1: Ja, aber sie hat nicht einen Ausweis oder einen Pass, den wir hinterlegen
2: können. Mal, der Chip ist ja hinterlegt, oder?
1: Ja, aber...
2: Also das Wichtige wäre ja dann mehr beim Bankomat, oder? Wie kann man das machen? Oder sie kann ja kein Code eingeben. Könnte man machen, dass ihre Stimme erkannt wird, oder? Sie hat ein ganzes eigenes Bellen.
1: Das geht nicht.
2: Man muss, ich kann Ihnen sagen, was es ist. Fila, wie viele Nötli gibst du nicht tun? Eins, zwei, drei, vier. Das wären jetzt vier Nötli.
1: Ja, also sie geht ja nicht allein an Bankomat, oder?
2: Wo sie würde dann allein gehen, dann würde sie bellen, dann kommt das Geld aus und dann kann sie mit dem zum Hundekoiffeur.
1: Also, ich wollte jetzt nicht unhöflich sein, aber also, das ist ein spezielles Thema, mit dem ihr hier zu mir kommt.
2: Ja, aber also Ihre Mitarbeiterin, die Alexandra, hat ja gesagt, das geht.
1: Ah, sind Sie der Herr Keller?
2: Herzlich willkommen im Keller von und liebe Grüße von der Alexandra.
1: Ah, das ist jetzt gemein.
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1: Es ist 17:30.
2: Ich bin Tina Golatrella. Guten Morgen.
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2: Ein Umzug vom Fußballstadion auf den Rathausplatz und Freinacht. Der Aufsteiger FC Thun hat gestern seinen ersten Meistertitel in der 128-jährigen Clubgeschichte gefeiert.
3: Es ist wirklich 128 Jahre zusammenstehen und dann auf einem Club platzt alles raus. Es ist unglaublich, ich liebe alles, wirklich.
2: Das sagte ein Fan zu Telebern. Der Meistertitel stand gestern Nachmittag um Punkt 15.53 Uhr fest. Weil St. Gallen gegen Sion 0:3 verlor, konnten die Berner Oberländer nicht mehr vom Platz 1 verdrängt werden. Auf einem kleinen Kreuzfahrtschiff im Atlantik sind drei Menschen mutmaßlich am Hantavirus gestorben. Weitere drei Personen seien infiziert, teilte die WHO auf der Plattform X mit. Das Hantavirus kann zu Fieber und Nierenversagen führen. Es wird durch den Kontakt mit den Ausscheidungen von Nagetieren übertragen, entweder durch Bisse oder aufgewirbelten Staub. Der Videospielhändler GameStop will die Online-Handelsplattform eBay übernehmen. Das Angebot ist rund 56 Milliarden Dollar schwer in Form von Bargeld und Aktien. Das sagte GameStop-Chef Ryan Cohen dem Wall Street Journal. Ziel sei es, mit eBay einen stärkeren Konkurrenten für Amazon aufzubauen.
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2: Inter Mailand ist zum 21. Mal italienischer Fußballmeister. Inter Mailand gewinnt in der 35. Runde der Serie A zu Hause gegen Parma 2:0. Zum Meisterteam gehören mit Jan Sommer und Manuel Akanji auch zwei Schweizer.
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2: Es gibt zurzeit keine Meldungen im Sendegebiet. Kommt gut und sicher ans Ziel.
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2: Es ist wechselnd bewölkt mit sonnigen Abschnitten. Im Osten gibt es am meisten Sonne. Die Temperaturen liegen am Morgen bei 10 und am Nachmittag bei 21 Grad. Im Bündnerland kann es wegen dem Föhn sogar 25 Grad geben.

Guten Morgen, das sind F1 Wachmacher. Viertel vor sechs, heute mit einer sehr witzigen Geräuschkulisse. Das ist Nadja aus unserem Morgenteam. Was sie da macht und vor allem, wie ihr das selber ausprobieren könnt, erfahrt ihr heute.

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1: Guten Morgen heute am 4. Mai. Da ist FM1. Steht gut auf.
2: Ich bin Tina Golatrella. Guten Morgen.
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2: Ein Umzug vom Fußballstadion auf den Rathausplatz und Freinacht. Der Aufsteiger FC Thun hat gestern seinen ersten Meistertitel in der 128-jährigen Clubgeschichte gefeiert.
3: Es ist wirklich 128 Jahre zusammenstehen und dann auf einen Klub platzt alles aus. Es ist unglaublich. Ich liebe alles, wirklich.
2: Das sagte ein Fan zu Tele Bern. Der Meistertitel stand gestern Nachmittag um Punkt 15.53 Uhr fest. Weil St. Gallen gegen Sion 0:3 verlor, konnten die Berner Oberländer nicht mehr vom Platz 1 verdrängt werden. Auf einem kleinen Kreuzfahrtschiff im Atlantik sind drei Menschen mutmaßlich am Hantavirus gestorben. Weitere drei Personen seien infiziert, teilte die WHO auf der Plattform X mit. Das Hantavirus kann zu Fieber und Nierenversagen führen. Es wird durch den Kontakt mit den Ausscheidungen von Nagetieren übertragen, entweder durch Bisse oder aufgewirbelten Staub. Die USA wollen heute festsitzende Schiffe in der Straße von Hormuz befreien. Länder aus aller Welt hätten Washington darum gebeten, schrieb US-Präsident Donald Trump auf Truth Social. Sollte das Projekt Freiheit behindert werden, drohte Trump mit einem harten Vorgehen.
0: Sport.
2: Die Schweizer Eishockey-Nationalmannschaft hat im dritten Spiel der Euro-Hockey-Tour in Tschechien den ersten Sieg gefeiert. Das Team von Trainer Jan Gadieu gewann mit 1:0 nach Penaltyschießen. Weiter geht es für die Nazi am Donnerstag in Schweden.
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1: Es läuft bei euch auf der Ostschweizer Bündner Strasse. Wünsch eine gute Fahrt.
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1: Der DJ Petrus mixt euch heute Sonne und später ein paar Wolken dazu. Und der Föhn, der bringt noch angenehme Temperaturen ins FM1-Land. 19 bis 22 Grad liegen heute drin und es bleibt meistens trocken.
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Guten Morgen bei der FM1 Wachmacher. Vielleicht sind wir heute schon mit dem ersten Wecker aufgestanden. Vielleicht erst mit dem dritten. Hauptsache, ihr seid wach. Schön, sind wir da bei FM1.

0: Unglaublich. Habt ihr das mitbekommen, was Shakira für eine riesen Show gespielt hat? Willkommen im Montag am 10 ab 6 bei der FM1 Wachmacher und sie hat das Wochenende an der Copacabana von 2 Millionen Fans gespielt. Sind die wirklich alle für mich gekommen? Hat sie sich selber gefragt, wo sie von einem Balkon auf all die Menschen gespienzelt hat? Shakira ist definitiv ein Superstar seit den 2000er. 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

Olivia Dean singt, als hätte sie gerade das Nutella-Brötli gegessen. Das sind die FM1-Wachmacher. Schönen guten Morgen. Ein Frühlingsmorgen mit noch ein bisschen mehr Sonne als am Nachmittag. Später bis 22 Grad auf dem Thermometer. Jetzt ist 17 ab 6 Uhr und schön, wenn ihr am Morgen früh noch Platz habt auf den Strassen, oder? Also wenn wir das Ganze so ein bisschen mit Filmmusik beschreiben würden, wie es sich anfühlt, um jetzt durchs FM1-Land fahren. Etwa so, oder? Ihr am Morgen früh allein auf der Autobahn oder der Landstrasse. Düsen mit gefühlter Lichtgeschwindigkeit an die Arbeit. Und während sich euren Subaru Impreza oder der Skoda Octavia gerade in ein Raumschiff verwandelt, wünschen wir bei FM1 einen schönen Star Wars Tag. Heute Montag, 4. Mai. May the 4th, wie die Star Wars Fans sagen. Guten Flug mit FM1 und Wellesley Arms. Mögen die Hits mit euch sein.

genialer Sound. Michael Sambello, Maniac. Und jetzt schalten wir einen Gang zurück mit dem Ray Garvey. 5:30 Uhr, da bei FM1. Einen schönen Montagmorgen euch.

0: Guten Morgen, 6:30 ist es und schön sind wir wieder da nach der Frühlingsferienzeit. Glaube jetzt sind wir wieder vollständig. Kurz checken. Ja, der Kamerad hat seinen Flüger auch wieder verwünscht. Wir begrüßen ihn bei der F1 Wachmacher. Neben aktuellen Hits auch mit schönen Balladen aus den 2000ern. Da singt gerade Leona Lewis für euch. Und der Bastian Baker macht die Freude komplett in der nächsten Viertelstunde mit seinem aktuellen Time to Shine.
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4: Ich bin Tina Golatrella. Guten Morgen.
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4: Ein Umzug vom Fußballstadion auf den Rathausplatz und Freinacht. Der Aufsteiger FC Thun hat gestern seinen ersten Meistertitel in der 128-jährigen Clubgeschichte gefeiert.
5: Es ist wirklich 128 Jahre zusammenstehen und dann auf einem Club platzt alles aus. Es ist unglaublich, ich liebe alles, wirklich.
4: Das sagte ein Fan zu Telebern. Der Meistertitel stand gestern Nachmittag um Punkt 15.53 Uhr fest. Weil St. Gallen gegen Sion 0:3 verlor, konnten die Berner Oberländer nicht mehr vom Platz 1 verdrängt werden. Der Videospielhändler GameStop will die Online-Handelsplattform eBay übernehmen. Das Angebot ist rund 56 Milliarden Dollar schwer in Form von Bargeld und Aktien. Das sagte GameStop-Chef Ryan Cohen dem Wall Street Journal. Ziel sei es, mit eBay einen stärkeren Konkurrenten für Amazon aufzubauen. Die USA wollen heute festsitzende Schiffe in der Straße von Hormuz befreien. Länder aus aller Welt hätten Washington darum gebeten, schrieb US-Präsident Donald Trump auf Truth Social. Sollte das Projekt Freiheit behindert werden, drohte Trump mit einem harten Vorgehen.
1: Sport.
4: Inter Mailand ist zum 21. Mal italienischer Fußballmeister. Inter Mailand gewinnt in der 35. Runde der Serie A zu Hause gegen Parma 2:0. Zum Meisterteam gehören mit Jan Sommer und Manuel Akanji auch zwei Schweizer.
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0: 6:30 wünsche gute Fahrt hier in Bünden und Ostschweiz. Nichts zu melden für euch aktuell.
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0: Zu Oberurne messen wir aktuell 12 Grad, zu Nesslau 11 und zu Wittnau 12. Und da legen wir heute gerne noch ein paar Grad drauf für euch. 22 ist das Maximum der Tag durch. Dazu gibt es heute Sonne, genauso wie Wolken.

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1: Guten Morgen mit dem Felix. Der Morgenshow, der macht ja gerade Veloferien in Italien und hat ein cooles Käppli an. We ride for coffee and cake. Also, wir fahren für Kaffee und Kuchen, steht da drauf. Der nächste Hit bei FM1, der ist kein Espresso. Nein, der ist ein Doppio. Der macht sofort wach. Wie mein vom Kamerad.
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Heute Abend könnt Sing meinen Song-Fans unter euch nochmal schwelgen. Es ist Finale von der grossen Musikshow auf 3+. Und ich habe gehört, das hat nochmal die ein oder andere musikalische Überraschung parat für uns. Er singt auch bei Sing meinen Song. Und jetzt bei der FM1 Wachmacher. Der Bastian Baker. Steht gut auf. 8:30 Uhr.

0: Hallo, bei der F1 Wachmacher, 19 von Sydney. Und wenn ich fürs neueste Keller von der Wertung müsste vergeben, würde ich sagen 10 von 10 Chihuahuas.
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4: Ein gemeinsames Konto, genau. Oh, Moment. Fila, nein, aus Fila.
3: Also Fila ist die Hündin.
4: Ja, das ist mein Chihuahua-Hündli und wir brauchen beide ein Bankkärtli, eigens.
3: Also wir können nicht den Namen von der Hündin auf die Bankkarte schreiben. Wir können ein Konto eröffnen, das auf euren Namen lautet und dann kann man dem Konto eine Bezeichnung geben, Fila.
4: Aha, ja, da muss ich Sie schnell fragen. Fila, wäre es okay, wenn es nicht auf deinen Namen wäre? Nicht, nein. Sie sagt, nein, es muss auf sie laufen.
3: Das geht nicht.
4: Wieso sind Sie so engstirnig?
3: Ich bin nicht engstirnig, das sind unsere Vorgaben. Wir können Menschen als Kunden eröffnen.
4: Und wenn wir einfach sagen, Fila ist ein Mensch, das muss ja niemand wissen.
3: Nein, also, da geht nicht, wir müssen sie identifizieren persönlich.
4: Ja, sie ist chippt.
3: Ja, aber sie hat nicht einen Ausweis oder einen Pass, den wir können hinterlegen
4: können. Mal, der Chip ist ja hinterlegt, oder?
3: Ja, aber...
4: Also das Wichtige wäre ja dann mehr beim Bankomat, oder? Wie kann man das machen? Oder sie kann ja kein Code eingeben. Könnte man machen, dass ihre Stimme erkannt wird, oder? Sie hat ein ganzes eigenes Bellen.
3: Das geht nicht.
4: Man muss, ich kann Ihnen sagen, was es ist. Fila, wie viele Nötchen gibt es nicht tun? 1, 2, 3?
3: Nein.
4: 4. Das wären jetzt 4 Nötchen.
3: Ja, also sie geht ja nicht allein an Bankomat, oder?
4: Mal, sie würde dann allein gehen, dann würde sie bellen, dann kommt das Geld aus und dann kann sie mit dem zum Hundekoiffeur.
3: Also, ich wollte jetzt nicht unhöflich sein, aber also, das ist ein spezielles Thema, mit dem wir hier zu mir kommen.
4: Ja, aber also Ihre Mitarbeiterin, die Alexandra, hat ja gesagt, das geht.
3: Ah, sind Sie der Herr Keller?
0: Herzlich willkommen im Keller von und liebe Grüße von der Alexandra.
3: Ah, das ist jetzt gemein.
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0: Mit Groove in Mantic. Purple Disco Machine am 12.07. Guten Morgen euch von der FM1 Wachmacher und lokal auch schon von der Morgensonne. Mit Wolken im Gepäck gibt es 22 Grad. Und jetzt die wichtigste Frage dieser Woche für euch.
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Nach der Landsgemeinde Glarus, heute vielleicht ein bisschen länger im Bett. Unsere Glarnerinnen und Glarner, schön sind ihr schon auf bei der FM1 Wachmacher am 5 vor 7. Wir geben euch gerne den Rest. Also den Rest, was noch braucht, zum wach werden. Und das ist am meisten Musik für euch, jetzt mit Clean Bandit.

0: hat am Samstag das Presswerk Zabon abgerissen. Zum Glück nur mit seinen Hits und nicht wirklich. Der DJ Alle Farben mit der Stimme von der Kiddo wartet nach dem 7 Uhr auf euch mit ganz vielen Hits bei FM1.
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4: Ich bin Tina Golatrella. Guten Morgen.
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4: Ein Umzug vom Stadion auf den Rathausplatz und Freinacht. Der Aufsteiger FC Thun hat gestern seinen ersten Meistertitel in der 128-jährigen Clubgeschichte gefeiert.
5: Wirklich liebe den FC Thun, es ist der grösste, geilste Club der ganzen Welt.
4: Das sagte ein Fan zu Tele Bern. Der Meistertitel stand gestern Nachmittag um Punkt 15.53 Uhr fest. Weil St. Gallen gegen Zion 0:3 verlor, konnten die Berner Oberländer nicht mehr vom Platz 1 verdrängt werden. Im Kanton Glarus soll niemand mehr als 15% des verfügbaren Einkommens für Krankenkassenprämien ausgeben müssen. Prämienverbilligungen werden neu automatisch ausbezahlt. Das hat gestern die Landsgemeinde entschieden. Das sei im Sinne der Regierung, sagt der Glarner Landammann Markus Heer.
6: Das ist für uns ein berechenbar, weil wenn Sie einen Antrag stellen, dann wissen Sie ja nie, wie viel Antrag Sie dann eingehen oder nicht.
4: Weiter wurde entschieden, dass die Kantonsregierung bei Krisen das Notrecht einführen kann. Der Videospielhändler GameStop will die Online-Handelsplattform eBay übernehmen. Das Angebot ist rund 56 Milliarden Dollar schwer in Form von Bargeld und Aktien. Das sagte GameStop-Chef Ryan Cohen dem Wall Street Journal. Ziel sei es, mit eBay einen stärkeren Konkurrenten für Amazon aufzubauen.
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4: Die Schweizer Eishockey-Nationalmannschaft hat im dritten Spiel der Euro-Hockey-Tour in Tschechien den ersten Sieg gefeiert. Das Team von Trainer Jan Gadieu gewann mit 1:0 nach Penaltyschießen. Weiter geht es für die Nazi am Donnerstag in Schweden.
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0: 2:07 und wir sind unterwegs mit dem gewohnten Stocker im Magenverkehr, z.B. auf der A23 Wiedenhorn Richtung Meckenhaus oder auf dem Seedamm Richtung Rapi-Zentrum. Aber bis jetzt noch nie viel länger als 5 Minuten plus.
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0: Die Rema ist durch, aber der berühmte Strindaler mag auch nach dem Essen immer noch richtig Gas geben. Der Föhn bringt heute 19 bis 22 Grad ins FM1-Land. Besonders im Churer Rintel wird es wieder angenehm mild. Dazu ein Mix aus Sonne und Wolken und ganz selten mal Tropfen.

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1: Mit dem Felix, guten Start. Und wir begleiten euch vom Bett via Badzimmer und zum Morgentisch bis an die Haustüre. Und wenn der nächste FM 1 da dort läuten würde, ja, wahrscheinlich würde er ihn auch reinlassen. Der Alex Warren weckt euch mit seinem Mega-Hit aus dem 2025. Ordinary.
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0: Guten Morgen mit einem kurzen Quiz für euch. Findet ihr heraus, was Nadja aus unserem Morgenteam hier macht? Könnt gerne noch ein bisschen werweisen und diskutieren am Morgentisch. Die Auflösung geht nach dem nächsten Hit. Jetzt ist 10 ab 7.
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0: Ja, ich habe euch versprochen, ich verrate euch gerade, warum Nadja so Geräusche macht.
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0: Guten Morgen bei der FM1 Wachmacher am 12 ab 7 und genau so tönt Spass in der FM1 Kinderwelt. 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

0: zuerst noch Sonne, später bewölkt, aber meistens trocken. Das ist der Start in euren Montag mit FM1 Wachmacher. 22 Grad heute im Maximum. Einen schönen guten Morgen und Hand aufs Herz. Wie gut könnt ihr Tiergeräusche nachmachen? Ja, also so ein Miau bringe ich gerade noch her. Für alle, die es nicht gerade sofort erkannt haben, das ist eine Katze, die man wieder mal ölen muss. Aber ein Möwe, könntet ihr ein Möwe überzeugend nachmachen? Und genau das ist es erst gerade bei der Europameisterschaft im Möwenschreien in einem belgischen Pub gegangen. Der kleine 9-jährige Cooper gewinnt mit dieser überzeugenden Möwe-Imitation. Und ich habe mal nachgeschaut, das ist also nicht der einzige Wettkampf mit Tiergeräuschen. An einer Landwirtschaftsmesse in Estland haben die Menschen letztlich gerade eine Säule nachgemacht. Also ich weiss ja nicht so recht, aber die letzte Sau, die tönt eher wie ein Sirenenalarm. Auf jeden Fall hat es für den Sieger von dem Säuli-Geräusch-Wettkampf einen nur leicht makabren Preis gegeben, ein halbes Säuli und diverse Wurstwaren. Und die machen definitiv gerade kein Geräusch mehr.
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Stimmt gut auf mit F1 Wachmacher. 7:30 und da kommt die Frau, die einfach mal ein Konzert vor 2 Millionen Leuten gespielt hat. Müssen wir mal vor Augen führen. Das wäre wie wenn einfach ein bisschen weniger als ein Viertel von allen Schweizerinnen und Schweizer als gleiche Konzert pilgern würde. Was für eine Show auf der Copacabana das Wochenende von der Shakira. Jetzt bei F1 für euch. Waka Waka.

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1: Regie, können wir noch rasch die passende Musik haben? Danke. Guten Morgen bei der FM1 Wachmacher. Heute am Star Wars Tag. Obacht, Kopf einziehen. Das war gerade noch mal knapp. Ein Laserschwert von einem Hit kommt gerade von der Ray. Und dazu der R2-D2 von der Singer-Songwriter. You've got that power over me. Der Dermot Kennedy ist der treue Freund an eurer Seite. Und der David Guetta, immer für eine galaktische Party zu haben. Gerade mit One Republic. Wir spielen am meisten Musik für euch. Hier bei FM1.
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1: Kommen wir gut in der ersten Montag von Mai. Jetzt wird es 7:30.
9: Ich bin Tina Golatrella. Guten Morgen.
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9: Ein Umzug vom Stadion auf den Rathausplatz und Freinacht. Der Aufsteiger FC Thun hat gestern seinen ersten Meistertitel in der 128-jährigen Clubgeschichte gefeiert.
10: Wirklich liebe drauf zu tun, es ist der grösste, geilste Club der ganzen Welt.
9: Das sagte ein Fan zu Tele Bern. Der Meistertitel stand gestern Nachmittag um Punkt 15.53 Uhr fest. Weil St. Gallen gegen Sion 0:3 verlor, konnten die Berner Oberländer nicht mehr vom Platz 1 verdrängt werden. Im Kanton Glarus soll niemand mehr als 15% des verfügbaren Einkommens für Krankenkassenprämien ausgeben müssen. Prämienverbilligungen werden neu automatisch ausbezahlt. Das hat gestern die Landsgemeinde entschieden. Das sei im Sinne der Regierung, sagt der Glarner Landammann Markus Heer.
11: Das ist für uns auch berechenbar, weil wenn Sie einen Antrag stellen, dann wissen Sie ja nie, wie viel Antrag es dann eingehen oder nicht.
9: Weiter wurde entschieden, dass die Kantonsregierung bei Krisen das Notrecht einführen kann. In der Straße von Hormus ist erneut ein Schiff angegriffen worden. Ein Tanker sei von unbekannten Projektilen getroffen worden, teilte die britische Behörde für die Sicherheit der Handelsschifffahrt auf X mit. Seit Beginn des Irankriegs kommt es in der Meerenge wiederholt zu Angriffen auf Schiffe.
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9: Inter Mailand ist zum 21. Mal italienischer Fußballmeister. Inter Mailand gewinnt in der 35. Runde der Serie A zu Hause gegen Parma 2:0. Zum Meisterteam gehören mit Jan Sommer und Manuel Akanji auch zwei Schweizer.
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1: Ihr wisst, dass wieder Montagmorgen ist, wenn es auf dem Seedamm staut. Seedamm Pfäffiker Richtung Rapperswil, 10 Minuten plus. Genauso wie von Kemperaten her. Auch da brauchen wir 10 Minuten länger. Gute Fahrt allen anderen, was gut geht, in der Ostschweiz und Graubünden.
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1: 11 Grad hat Wittenbach zu bieten, wird überboten von Quarten mit 12 Grad und Oberegg legt nochmal ein Grad drauf, 13 Grad aktuell. Das Jäckli oder der Faserpelz könnt ihr heute bald abziehen. Das Thermometer steigt noch auf bis zu 22 Grad, je nach Föhn. Dazu gibt es nach dem goldigen Morgen ein bisschen mehr Wolken den Tag durch. Ihr bleibt aber meistens trocken.
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1: Mit dem Felix, guten Morgen. Und genau so tönt es, wenn der Vorhang aufgeht und eine neue Woche anfängt. Und ihr seid eure eigenen Hauptdarstellerinnen und Hauptdarsteller. Applaus für euch, die schon früh aufgestanden sind, die schon länger am Arbeiten sind, gibt es mit der meisten Musik bei FM1. Bühne frei für Trey.

Guten Morgen bei der FM1 Wachmacher. Sacken gibt's. 21 vor 8. Wie teuer ist die teuerste Flasche Wein, die ihr daheim habt? Sicher nicht ganz so teuer wie der japanische Reiswein aus dem Weltall, wo sich ein anonymer Verkäufer gerade ersteigert hat. Das 100 ml Fläschchen mit Sake, wo auf der Weltraumstation ISS fermentiert worden ist, ist für $700.000 verkauft worden. $700.000. Laut Beschreibung soll der Sake übrigens einen robusten Geschmack haben. Wir meinen, das ist noch etwas Minimum, das man erwarten kann für diesen Preis.

0: Los geht's, steht gut auf, 18 vor 8 mit dem neuesten Kellerphone. Und das kommt von mir, 10 von 10 Chihuahuas über.
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3: Raiffeisenbank, Mittelgürtel Staffeleck, Rot.
4: Da ist Keller. Bitte. Es ist so, meine Liebste, die Fila und ich würden gerne bei Ihnen ein Konto eröffnen.
3: Mhm, ein gemeinsames Konto.
4: Ein gemeinsames Konto, genau. Oh, Moment. Fila, nein, aus Fila.
3: Also Fila ist die Hündin.
4: Ja, das ist mein Chihuahua-Hündli und wir brauchen beide ein Bankkärtli, ein eigenes.
3: Also wir können nicht den Namen von der Hündin auf die Bankkarte schreiben. Wir können ein Konto eröffnen, das auf euren Namen lautet und dann kann man dem Konto eine Bezeichnung geben, Fila.
4: Aha, ja, da muss ich Sie schnell fragen. Fila wäre es okay, wenn es nicht auf deinen Namen wäre? Nicht, nein. Sie sagt, nein, es muss auf sie laufen.
3: Das geht nicht.
4: Wieso sind Sie so engstirnig?
3: Ich bin nicht engstirnig, das sind unsere Vorgaben. Wir können Menschen als Kunden eröffnen.
4: Und wenn wir einfach sagen, Fila ist ein Mensch, das muss ja niemand wissen.
3: Nein, also, da geht nicht, wir müssen sie identifizieren persönlich.
4: Ja, sie ist chippt.
3: Ja, aber sie hat nicht einen Ausweis oder einen Pass, den wir können hinterlegen
4: können. Mal, der Chip ist ja hinterlegt, oder?
3: Ja, aber...
4: Also das Wichtige wäre ja dann mehr beim Bankomat, oder? Wie kann man das machen? Oder sie kann ja kein Code eingeben. Könnte man machen, dass ihre Stimme erkannt wird, oder? Sie hat ein ganzes eigenes Bellen.
3: Das geht nicht.
4: Man muss, ich kann Ihnen sagen, was es ist. Fila, wie viele Nötchen gibt es nicht tun? Eins, zwei, drei, vier. Das wären jetzt vier Nötchen.
3: Ja, also sie geht ja nicht allein an Bankomat, oder?
4: Muss sie würde dann allein gehen, dann würde sie bellen, dann kommt das Geld aus und dann kann sie mit dem zum Hundekoiffeur.
3: Also, ich wollte jetzt nicht unhöflich sein, aber also, das ist ein spezielles Thema, mit dem wir hier zu mir kommen.
4: Ja, aber also Ihre Mitarbeiterin Alexandra hat ja gesagt, das geht.
3: Ah, sind Sie der Herr Keller?
0: Herzlich willkommen im Keller von und liebe Grüße von der Alexandra.
3: Ah, das ist jetzt gemein.
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0: Grandioser Song. Der Frühling, der liefert euch heute Sonne, aber auch Wolken und höchstens wenig Tropfen. Zum Mittag könnt ihr gut draussen sitzen, heute bei 19 bis 22 Grad, 11 vor 8 und habt ihr euch schon mal überlegt, ob ihr das FM1-Logo von Hand zeichnen könntet, ohne vorher zu schauen, wie es aussieht.
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0: Schön sind wir da am 2 vor 8. Und der aktuelle Hit da, der ist ein 6 mit Sternli. Shabuzi und Miles Smith. Blink Twice. Die beiden stehen am Start für euch mit der Leonie oder Madcon. Am meisten Musik bei FM1 nach dem 8.
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0: Guten Morgen bei der FM1 Wachmacher. Ja, und als gute Verlierer mögen wir dem FC Thun den Meistertitel natürlich gönnen.
7: Ich bin Tina Golatrella. Guten Morgen.
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7: Ein Umzug vom Stadion auf den Rathausplatz und Freinacht. Der Aufsteiger FC Thun hat gestern seinen ersten Meistertitel in der 128-jährigen Clubgeschichte gefeiert.
9: Wirklich liebe der FC Thun, es ist der grösste, geilste Club der ganzen Welt.
7: Das sagte ein Fan zu Telebern. Der Meistertitel stand gestern Nachmittag um Punkt 15.53 Uhr fest. Weil St. Gallen gegen Sion 0:3 verlor, konnten die Berner Oberländer nicht mehr vom Platz 1 verdrängt werden. Im Kanton Glarus soll niemand mehr als 15% des verfügbaren Einkommens für Krankenkassenprämien ausgeben müssen. Prämienverbilligungen werden neu automatisch ausbezahlt. Das hat gestern die Landsgemeinde entschieden. Das sei im Sinne der Regierung, sagt der Glarner Landammann Markus Heer.
10: Das ist für uns auch berechenbar, weil wenn Sie einen Antrag stellen, dann wissen Sie ja nie, wie viele Anträge es dann eingehen oder nicht.
7: Weiter wurde entschieden, dass die Kantonsregierung bei Krisen das Notrecht einführen kann. In der Straße von Hormus ist erneut ein Schiff angegriffen worden. Ein Tanker sei von unbekannten Projektilen getroffen worden, teilte die britische Behörde für die Sicherheit der Handelsschifffahrt auf X mit. Seit Beginn des Irankriegs kommt es in der Meerenge wiederholt zu Angriffen auf Schiffe.
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7: Die Schweizer Eishockey-Nationalmannschaft hat im dritten Spiel der Euro-Hockey-Tour in Tschechien den ersten Sieg gefeiert. Das Team von Trainer Jan Gadieu gewann mit 1:0 nach Penaltyschießen. Weiter geht es für die Nazi am Donnerstag in Schweden.
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0: 2 Minuten nach dem 8 Uhr und momentan braucht ihr vor allem noch auf dem Seedamm das Rappi länger von Pfäffiken Richtung Rappi. 10 Minuten plus.
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0: Ihr könnt gut den Tisch im Gartenrest reservieren oder den Gartentisch daheim noch stehen lassen. Wenn ihr die Möglichkeit habt, zum Reinzügeln, perfekt. Spontan kann es nämlich mal noch einen Gutsch geben heute. Aber an den meisten Orten bleibt es trocken und sonnig bis bewölkt heute. Temperaturen machen Freude mit 19 bis 22 Grad.

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1: Ja, falls ihr nächstens auf Italien geht und dort ein Mann mit langen harten Haus und strammen Wädchen auf dem Velo seht, gut möglich, dass gerade der Morgenshow vorbeifährt. Der macht nämlich Veloferien. Und dass ihr am Montag nicht ins Strampeln kommt, spielen wir jetzt am meisten Musik für euch. Ich bin der Felix. Guten Morgen.
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Vielleicht habt ihr auch gerade auf dem Tisch mitgeklopft oder heimlich unter dem Tisch mit dem Bein. Das ist F1. Wir spielen einfach gute Musik für euch. Shabuzi und Miles Smith sind da.

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1: Guten Morgen, 12 ab 8 Uhr. Und spätestens jetzt darf sie sich also offiziell Megastar nennen. Shakira hat gerade ein Mega-Konzert gespielt. Das grösste von ihrem Leben. Vor 2 Millionen Fans an der Copacabana. Eines der grössten Konzerte überhaupt. Und jetzt stellt euch mal vor, ihr seid als Fan an diesem Konzert und verliert euren Kollegen.
2: Wo bist
1: du? Ja, irgendwo da vorne rechts. Shakira, seit den 2000er ein verlässlicher Wert. Und wir feiern mit euch genau das Jahrzehnt, wo alles angefangen hat.
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Andres und Cian, ein Hammerduett. Und einen durchschnittlichen Frühlingstag erwartet euch draussen. Zwischen Sonne und Wolken gibt es lokal auch wenig Tropfen. Bei 22 Grad im Maximum. Guten Morgen, 20:08 jetzt dann. Ja, und ich gebe es ja zu. Ich habe keine Ahnung von Star Wars. Aber ich finde einfach die Filmmelodie so episch, dass wir sie laufen lassen müssen heute Morgen. Geht es euch auch so? Wir geniessen sie gern heute am offiziellen Star Wars Tag am 4. Mai, wo man ja sagt, May the 4th be with you. So, und jetzt, wo wir den Zungenbrecher geschafft haben, können wir zusammen das wunderbare Klavier und die Stimme vom Tom Odell geniessen. Da ist F1 bei euch. Und wie hat schon der Obi-Wan Kenobi gesagt, mögen die Hits mit euch sein. Au.

Madonna, 4:30 bei der FM1 Wachmacher. Und jetzt müssen wir die Interessensgemeinschaft, die gegen Killenglocken ist, leider rasch enttäuschen. Im nächsten Hit, da läutet es zünftig. Und das ist gut so. Geniessen Rag & Bone Man mit dem handgemachten Beat vom DJ Calvin Harris.

0: eine Minute, dann ist schon 8:30. Und wenn er bei der Castingshow The Voice auftreten würde, mein roter Stuhl würde sich sofort umdrehen. Wahnsinnsstimme. Der Benson Boone geht im besten Sinn durch Mark und Bein. Und er kommt auch nicht allein. Auch Nelly Furtado spielen wir für euch. Am meisten Musik für euch hier bei FM1. Da kommt auch ganz der perfekte Hit zum in die Woche starten. Der Alex Warren gibt euch Power mit seinem aktuellen Fever Dream.
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0: Willkommen bei der FM1 Wachmacher im ersten Montag des Monats. Jetzt ist 8:30.
3: Ich bin Tina Golatrella. Guten Morgen.
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3: Gegen die Graubündner Kantonalbank und ihre Tochter, die BZ Bank, ist eine Klage eingereicht worden. Der Kläger fordert einen dreistelligen Millionenbetrag. In der Klage geht es um ein von der BZ Bank verwaltetes Anlageprodukt, bei dem Pflichtverletzungen vermutet werden. Die Banken weisen die Vorwürfe zurück. Im Kanton Glarus soll niemand mehr als 15% des verfügbaren Einkommens für Krankenkassenprämien ausgeben müssen. Prämienverbilligungen werden neu automatisch ausbezahlt. Das hat gestern die Landsgemeinde entschieden. Das sei im Sinne der Regierung, sagt der Glarner Landammann Markus Heer.
4: Das ist für uns auch berechenbar, weil wenn Sie einen Antrag stellen, dann wissen Sie ja nie, wie viel Antrag es dann eingehen oder nicht.
3: Weiter wurde entschieden, dass die Kantonsregierung bei Krisen das Notrecht einführen kann. Über 2,5 Tonnen Abfall haben am Wochenende freiwillige Helferinnen und Helfer aus dem Genfersee gefischt. Wie die Organisatoren schreiben, kamen neben viel Plastik auch Trottinetts, ein Computer und eine Bootstür zutage. An der Aktion beteiligt waren über 1000 Freiwillige.
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3: Der italienische Formel-1-Pilot Kimi Antonelli hat die Mercedes den grossen Preis von Miami gewonnen. Der Teenager feierte in Miami seinen dritten Grand Prix-Sieg in Folge und baut damit seine Führung in der WM-Wertung aus. Komplettiert wird das Podest mit den McLaren-Fahrern. Weltmeister Lando Norris aus Großbritannien wird Zweiter, Oscar Piastri aus Australien Dritter.
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0: Der Blechwald auf der Strasse lichtet sich. Kommen gut an, wenn ihr immer noch unterwegs sind. Durch Graubünden und Ostschweiz läuft es bestens.
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0: Die aktuellen Temperaturen jetzt um 8:30 messen wir zu ganz 15 Grad, zu Rapperswil 12 und zu Abtwil 14 Grad. Ein solider Start in die Woche mit zuerst noch ein bisschen mehr Sonne, später noch ein bisschen mehr Wolken und höchstens lokal mal Tropfen bei Temperaturen bis 22 Grad.

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1: Guten Morgen mit dem Felix und wir starten zusammen in eine neue Runde vom grossen FM1-Land-Game mit einer viel diskutierten Frage in der Schweiz. Ich sage nur Hashtag Kantönligeist. Über 100 Leute im FM1-Land haben wir gefragt, welchen Kanton mögt ihr am wenigsten? Nur eine Antwort ist eindeutig am meisten gesagt worden. Findet es raus, Leute da auf 0848 22 22 11 und holt euch jetzt Shoppinggeld.
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20 von 9, Achtung, unpopular opinion. Ich finde ja persönlich Alex Warren sein neuesten fast noch ein bisschen besser als sein Mega-Hit Ordinary. Welcher gefällt euch besser? Das ist Fever Dream, da wir

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1: Ja, sorry, tut mir leid, jetzt geht es um den unbeliebtesten Kanton der Schweiz. Guten Morgen, da ist der Felix.
2: Was ist Silvana aus Chur? Guten Morgen, Felix.
1: Guten Morgen, Silvana. Und etwas kann dir gerade schon verraten zum Start. Graubünden ist es nicht.
2: Nein, das ist es sicher nicht.
1: Silvana, über 100 Leute im FM Island haben wir gefragt, welchen Kanton mögen dir am wenigsten? Was sagst du, ist die Top-Antwort?
2: Ich sage Aargau.
1: Wegen der weißen Socken oder wegen dem Autofahren?
2: Eher wegen dem Autofahren.
1: Gut, der Aargau, kann ich dir schon mal verraten, Silvana, ist unter den Top 3. Mhm. Aber leider weit abgeschlagen auf Platz 3 mit 9%.
2: Ist es okay? Ja, hätte ja können
1: sein, gell? Hätte können sein, und es gibt also noch zwei Kantone, die unbeliebter sind als der Aargau. Wir suchen Platz 1. Morgen wieder am 8:30.
2: Okay.
1: 100 Franken im Jackpot.
2: Danke, Felix. Tschüss,
1: Tägli. Dir auch. Mach's gut.
2: Ciao.
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von der Show nochmal Abschied nehmen von den Stars in der aktuellen Staffel heute Abend. 4:08 auf 3+. Vielleicht nicht mit ganz so hohen Einschaltquoten wie das Champions League-Final, aber mindestens so schön singen wir einen Song.

0: Sind ihr per Zufall auch Eltern? Dann geht es euch wahrscheinlich so wie mir mit meiner gut halbjährigen Tochter und ihr könntet die ganze Zeit von jedem Moment Fotos machen. Oh, schau mal, so herzig. Der Ed Sheeran mahnt aber, um die Kamera einmal weglegen zwischendurch und die besonderen Momente einfach im Herz festheben. Camera, wunderschöne aktuelle Hit nach dem 9. für euch bei FM1.
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0: Montag, 4. Mai, jetzt ist es 9 Uhr.
6: Ich bin Tina Golatrella. Guten Morgen.
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6: Gegen die Graubündner Kantonalbank und ihre Tochter, die BZ Bank, ist eine Klage eingereicht worden. Der Kläger fordert einen dreistelligen Millionenbetrag. In der Klage geht es um ein von der BZ Bank verwaltetes Anlageprodukt, bei dem Pflichtverletzungen vermutet werden. Die Banken weisen die Vorwürfe zurück. Der Slow-Up Werdenberg-Liechtenstein war dieses Jahr so beliebt wie noch nie. Gestern nutzten rund 44.000 Velofahrende, Inlineskater und Fußgänger die gesperrten Straßen zwischen Sennwald und Rugell. 10 Gemeinden beteiligten sich an der Veranstaltung, die bei perfektem Velowetter stattfand. Nächstes Jahr feiert der Slow Up sein 20-jähriges Jubiläum. Über 2,5 Tonnen Abfall haben am Wochenende freiwillige Helferinnen und Helfer aus dem Genfersee gefischt. Wie die Organisatoren schreiben, kamen neben viel Plastik auch Trottinetts, ein Computer und eine Bootstür zutage. An der Aktion beteiligt waren über 1000 Freiwillige. Gestern Abend hat das Gipfeltreffen der Europäischen Politischen Gemeinschaft in der armenischen Hauptstadt Erivan begonnen. Fast 50 Staats- und Regierungschefinnen nehmen daran teil. Im Zentrum stehen Sicherheitspolitik, die Stärkung der Demokratie sowie wirtschaftliche Entwicklung. Die Schweiz wird von Bundespräsident Guy Parmelin vertreten.
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6: Der italienische Formel-1-Pilot Kimi Antonelli hat im Mercedes den grossen Preis von Miami gewonnen. Der Teenager feierte in Miami seinen dritten Grand Prix-Sieg in Folge und baut damit seine Führung in der WM-Wertung aus.
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0: 2 ab 9, so haben wir es am liebsten, wenn nichts läuft, außer dem normalen Verkehr auf der Ostschweizer und Bündner Strasse. Kommt gut an.
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0: In der 9. Pause könnt viele von euch noch die Sonne geniessen. Zum 4. gibt es lokal Regentropfen, bleibt aber an den meisten Orten den ganzen Tag trocken heute. Trotz einem ausgeglichenen Sonnenwolkenmix bei 19 bis 22 Grad.
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1: Guten Morgen von Felix. Und sind ihr auch so der Typ, der sich auf dem Weg an die Arbeit gerne mal ein Gipfel holt? Und wenn dann jemand anders Gipfel fürs ganze Büro mitbringt, natürlich noch ein zweites Mal zulangt. Genauso machen wir es mit den Hits bei FM1. Kommen nie genug über. Darum geht 4 Hits am Stück.
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0: Also wenn sie in einer Castingshow singen würde, ich würde sie sofort in Recall einladen. Olivia Dean. Man I Need. Gefällt euch vielleicht auch so. Der aktuelle Hit. Nehmen wir mit einem tatsächlichen Castingshow-Gewinner, James Arthur, die X-Factor abgrund und sie dort nicht mehr wegzudenken. Gibt's auch mit dem Klassiker von Michael Jackson. Gerade bei 5 Hits am Stück. Das ist FM1 mit euch unterwegs durch den ersten Montag vom Mai.
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0: Heute Nacht ist sie wieder, die berühmte Met Gala. Met Gala, nein, das ist nicht die Vereinigung der Honigweintrinkerinnen und Trinker, sondern die Benefiz-Veranstaltung, wo die Stars mit ihren schrägen Outfits zu reden geben. Katy Perry hat sich schon als Burger verkleidet oder ist als Kronleuchter auftaucht in den letzten Jahren. Ich bin schon gespannt, als was sie dieses Jahr kommt. Vielleicht ja als Astronautin.
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9: Gegen die Graubündner Kantonalbank und ihre Tochter, die BZ-Bank, ist eine Klage eingereicht worden. Der Kläger fordert einen dreistelligen Millionenbetrag. In der Klage geht es um ein von der BZ-Bank verwaltetes Anlageprodukt, bei dem Pflichtverletzungen vermutet werden. Die Banken weisen die Vorwürfe zurück. Der Slow-Up Werdenberg-Lichtenstein war dieses Jahr so beliebt wie noch nie. Gestern nutzten rund 44.000 velofahrende Inlineskater und Fußgänger die gesperrten Straßen zwischen Sennwald und Ruckel. 10 Gemeinden beteiligten sich an der Veranstaltung, die bei perfektem Velowetter stattfand. Nächstes Jahr feiert der Slow-Up sein 20-jähriges Jubiläum. Über 2,5 Tonnen Abfall haben am Wochenende freiwillige Helferinnen und Helfer aus dem Genfersee gefischt. Wie die Organisatoren schreiben, kamen neben viel Plastik auch Trottinetts, ein Computer und eine Bootstür zutage. An der Aktion beteiligt waren über 1000 Freiwillige. Gestern Abend hat das Gipfeltreffen der Europäischen Politischen Gemeinschaft in der armenischen Hauptstadt Erivan begonnen. Fast 50 Staats- und Regierungschefinnen nehmen daran teil. Im Zentrum stehen Sicherheitspolitik, die Stärkung der Demokratie sowie wirtschaftliche Entwicklung. Die Schweiz wird von Bundespräsident Guy Parmelin vertreten.
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9: Auf der A4 staut es zwischen der Rotkreuz und der Verzweigung Rütihof und auf dem Zürcher Westring staut es ab Burdorf Süd bis zu der Verzweigung Limmatal und dem Gubrisch-Tunnel.
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10: Wenn ihr jetzt gerade so beim Arbeiten links und rechts schaut, dann ist die T-Shirt-Wahrscheinlichkeit ziemlich hoch. Temperaturen dann auch heute im Verlauf Nachmittag so bei um die 20 Grad im FM1-Land. Dazu ist es bewölkt mit Zwischentouren, aber auch immer mal wieder ein bisschen Sonne.
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10: Hier am Montagmorgen, wo noch, wenn ihr frei habt, vielleicht gerade unterwegs sind. Am ersten Termin vom Tag, ob jetzt Zahnarzt oder Posten. Wir begleiten euch hier mit ganz viel Musik, das ist gerade Glockenbach.

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2: Wer in der Schweiz ins Ausland fliegt, schämt sich dafür kaum. Im Gegenteil. Laut einer Sotomo-Studie im Auftrag von Aviation Suisse ist über die Hälfte stolz auf die Schweizer Luftfahrt. Eine CO2-Abgabe auf Flugtickets wird sogar von 71% abgelehnt. Die meisten sind für technologische Lösungen wie nachhaltige Treibstoffe. In Frauenfeld hat sich gestern ein Mann bewaffnet in seiner Wohnung eingeschlossen. Die Thurgauer Kantonspolizei hatte den Auftrag, den 30-Jährigen an seinem Wohnort zu kontrollieren. Da er psychisch auffällig war und im Besitz von Waffen, griff die Spezialeinheit ein. Der Mann wurde festgenommen und anschließend zum Arzt gebracht. Die Kryptowährung Bitcoin hat wieder die Marke von 80.000 US-Dollar überschritten. Das ist ein Plus von 2,9% innerhalb eines Tages. Ein Bitcoin kostete damit so viel wie seit Januar nicht mehr. Künstliche Hüftgelenke können 30 Jahre und länger halten. Das haben kanadische Forschende auf der Basis von mehreren Millionen Betroffenen errechnet. Wie das Medizinfachblatt The Lancet schrieb, können Hüftgelenke nun schon bei jüngeren Patienten eingesetzt werden. Das kann den Arthrose-Geplagten jahrelange Schmerzen ersparen.
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2: Auf der A2 Luzern Richtung Gotthard zwischen dem Spiertunnel und der Verzweigung Lopperstall wegen Verkehrsüberlastung. Auf der A2 vor dem Gotthardtunnel Richtung Norden hat es 2 km Stau bei einer Wartezeit von 20 Minuten. Auf der A4 stockt es zwischen Rotkreuz und der Verzweigung Rütihof und auf dem Zürcher Westring Stau zu Aburdorf Süd bis zu der Verzweigung Limmatal und dem Gubrischtunnel.
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3: Sonnenbrille, heute einmal mehr eher so On-Off-Beziehung. Am Nachmittag da ist es dann hauptsächlich bewölkt, mit aber eben zwischendurch immer mal wieder lokal auch noch ein paar Sonnenstrahlen gemischt. Temperaturen im Verlauf des Nachmittags dann im FM Island bei um die 20 Grad.
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3: Einen schönen guten Montagmorgen. Wenn ihr in den Läden arbeitet, vielleicht aktuell gerade zuerst mal auf Rundtour geht und die Gesteller wieder neu auffüllt. Zum Einbiegen gibt es von uns Unterstützung. Das ist gerade der Felix Jens.

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Schweiz bei uns am Mittwoch von UFA. Da haben wir heute den grossen F-Mais 2000er Tag. Vom Morgen früh bis zum Abend spät laufen hier bei F-Mais nur die grössten Hits aus den 2000er. Für den besten Weg ins lange Wochenende und den Start ins lange Wochenende, den machen wir gerade auch noch zusammen mit der F-Mais 2000er Party. Am Abend dann nämlich im Alpenschick St. Gallen. Alles auf einen Blick haben wir euch jetzt in der Radio F-Mais App.

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Aufpassen, he? Jetzt ist aber wirklich bald mal 5 vor 12. Stimmt absolut auch auf der Uhr. Wir gehen richtig Mittagspause von dem Montag und zu den letzten Arbeiten vor Mittag oder vielleicht doch schon mal auf die Menükarte von der Mensa-Schiele. Wir begleiten euch noch für den Endspurt mit ganz viel Musik. Als nächstes geht es von Michael Schulze, das ist 5 am, hier bei FM1. Tschüss.

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8: Wer in der Schweiz mit dem Flugzeug ins Ausland reist, schämt sich dafür kaum. Im Gegenteil. Laut einer Sotomo-Studie im Auftrag von Aviation Suisse ist über die Hälfte stolz auf die Schweizer Luftfahrt. Eine CO2-Abgabe auf Flugtickets wird sogar von 71% abgelehnt. Die meisten sind für technologische Lösungen wie nachhaltige Treibstoffe. In Frauenfeld hat sich gestern ein Mann bewaffnet in seiner Wohnung eingeschlossen. Die Thurgauer Kantonspolizei hat den Auftrag, den 30-Jährigen an seinem Wohnort zu kontrollieren. Da er psychisch auffällig war und im Besitz von Waffen, griff die Spezialeinheit ein. Der Mann wurde festgenommen und anschließend zum Arzt gebracht. Die Kryptowährung Bitcoin hat wieder die Marke von 80.000 US-Dollar überschritten. Das ist ein Plus von 2,9% innerhalb eines Tages. Sie kostet damit so viel wie seit Januar nicht mehr. Künstliche Hüftgelenke können 30 Jahre und länger halten. Das haben kanadische Forschende auf der Basis von mehreren Millionen Betroffenen errechnet. Wie das Medizinfachblatt The Lancet schreibt, können Hüftgelenke nun schon bei jüngeren Patienten eingesetzt werden. Das kann den Arthrosegeplagten jahrelange Schmerzen ersparen.
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8: Es stockt auf dem Zürcher Westring kurz vor dem Limmataler Kreuz Richtung Norden und dann weiter auf dem Nordring bis zum Gubrist-Tunnel. Und vor dem Gotthardtunnel haben wir 5 km Stau, wenn wir Richtung Norden unterwegs sind, zwischen Quinto und Airolo. Geht es etwa 50 Minuten länger. Ich wünsche eine ganz gute Fahrt.
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9: Der Regenschirm der ist ein seltener Gast. Trotz der Wolken im FM1-Land. Ganz lokal kann es ein paar wenige Tropfen geben. Sonst ist es aber einfach hauptsächlich bewölkt und an vielen Orten auch eben gemischt mit immerhin noch ein paar auffälligen oder lokal Sonnenstrahlen. Das mit Temperaturen von um die 20 Grad.
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9: Wo man aktuell auf Kind wartet. Wenn der Mittag schon parat ist, aber eben Kind noch nicht daheim. Wenn der Schulweg mal wieder spannender ist, wieder zum Mittag. Wir wünschen euch einen guten mit ganz viel Musik.

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1: Ich glaub's nicht, jetzt ist mir der Tamagotchi schon wieder gestorben.
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8: Wer in der Schweiz mit dem Flugzeug ins Ausland reist, schämt sich dafür kaum. Im Gegenteil, laut einer Sotomo-Studie im Auftrag von Aviation Suisse ist über die Hälfte stolz auf die Schweizer Luftfahrt. Eine CO2-Abgabe auf Flugtickets wird sogar von 71% abgelehnt. Die meisten sind für technologische Lösungen wie nachhaltige Treibstoffe. In Frauenfeld hat sich gestern ein Mann bewaffnet in seiner Wohnung eingeschlossen. Die Thurgauer Kantonspolizei hat den Auftrag, den 30-Jährigen an seinem Wohnort zu kontrollieren. Da er psychisch auffällig war und im Besitz von Waffen, griff die Spezialeinheit ein. Der Mann wurde festgenommen und anschließend zum Arzt gebracht. Die Kryptowährung Bitcoin hat wieder die Marke von 80.000 US-Dollar überschritten. Das ist ein Plus von 2,9% innerhalb eines Tages. Sie kostet damit so viel wie seit Januar nicht mehr. Künstliche Hüftgelenke können 30 Jahre und länger halten. Das haben kanadische Forschende auf der Basis von mehreren Millionen Betroffenen errechnet. Wie das Medizinfachblatt The Lancet schreibt, können Hüftgelenke nun schon bei jüngeren Patienten eingesetzt werden. Das kann den Arthrosegeplagten jahrelange Schmerzen ersparen.
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8: Wir haben Stau auf der Zürcher Westumfahrung, ab Burdorf Nord bis zum Gobrist-Tunnel und dann haben wir noch vor dem Gotthard-Tunnel von Süden Richtung Norden 6 km Stau zwischen Quinto und Airolo. Geht es etwa eine Stunde länger und wenn man dort, vor allem wenn man Richtung Zürich unterwegs ist, lieber via A13 San Bernardino fahren.
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da ist mal noch Power. Bruce Springsteen, Born in the USA, für euch einen Montagmittag. Und dann ein kleiner Lifehack für euch. Wenn ihr einmal noch gerne so ein Powernap macht über den Mittag, Espresso trinken, anliegen, Powernap und fertig. Ein Espresso, der wirkt schließlich erst nach 20 Minuten. Heisst, wenn ihr eben aufsteht nach einem Powernap, dann sind ihr nicht nur ausgeruht, sondern hängt auch noch eine Starthilfe mit dem Espresso. Begleitung auf den Weg liegen oder vielleicht eben auch schon wieder auf den Weg arbeiten. Etwas Entspanntes, passt an beide Orte, das ist der Stress und der Zian. How to heal da bei FM1. Schönen Montag.

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5: Wer in der Schweiz mit dem Flugzeug ins Ausland reist, schämt sich dafür kaum. Im Gegenteil. Laut einer Sotomo-Studie im Auftrag von Aviation Suisse ist über die Hälfte stolz auf die Schweizer Luftfahrt. Eine CO2-Abgabe auf Flugtickets wird sogar von 71% abgelehnt. Die meisten sind für technologische Lösungen wie nachhaltige Treibstoffe. Auf dem Weg vom Appenzeller Ort Weißbad nach Lehmen ist gestern ein 56-jähriger Mountainbiker gestorben. Die Rettungskräfte mussten ihn reanimieren. Er überlebte den Vorfall. Laut Innerrhoder Polizei dürfte ein medizinisches Problem den Sturz verursacht haben. Anschließend wurde der Mann mit der Rega ins Zentrumsspital geflogen. Lange Arbeitstage, zu kurze Erholungszeiten, Erschöpfung. Busfahrerinnen und Fahrer in der Schweiz leiden laut einer Studie mit Beteiligung der Universität Lausanne unter gesundheitlichen Problemen. Sie seien einem größeren Suizidrisiko und Lungenkrankheiten ausgesetzt. In der Romandie sei ein Drittel des Buspersonals erschöpft. Grund ist der geplante Personalabbau. Die Kryptowährung Bitcoin hat wieder die Marke von 80.000 US-Dollar überschritten. Das ist ein Plus von 2,9% innerhalb eines Tages. Sie kostet damit so viel wie seit Januar nicht mehr.
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5: Wir haben immer noch Stau auf der Zürcher Westumfahrung und zwar ab Urdorf Nord über das Limmentaler Kreuz bis zum Gubrisch-Tunnel und vor dem Gotthardtunnel. Vor dem Südportal sind es 7 km Stau. Es geht etwa 1 Stunde und 10 Minuten länger, wenn ihr Richtung Norden unterwegs sind. Für alle, die Richtung Zürich gehen, lieber via A13 San Bernardino fahren. Ich wünsche eine gute Fahrt.
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6: Nach dem Zähneputzen überlegt ihr vielleicht, wenn ihr von draussen arbeitet, ja, soll ich noch ein bisschen Sonnencreme nachstreichen. Heute Nachmittag bleibt es eher bewölkt im FM1-Land. Zwischendrin gemischt mit noch ein bisschen auffälligen und Temperaturen von um die 20 Grad.
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6: Aufstehen und durchschütteln, so nach der Mittagspause und auf den Weg arbeiten. Dann nehmen wir sie mit an die Hand. Miley Cyrus, der Jan.

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2: Die Schweizer Armee beteiligt sich an einer NATO-Luftwaffenübung in Griechenland an der multinationalen NATO Tiger Meet in Araxos. Wie der Bund mitteilt, zählt diese zu den grössten Übungen Europas und dient dazu, die militärischen

0: ihren Fähigkeiten im internationalen Vergleich weiterzuentwickeln sowie die Zusammenarbeit zwischen den Luftstreitkräften zu stärken. Ein Mann ist gestern Abend bei einem Stromschlag am Bahnhof Bellinzona ums Leben gekommen. Aus noch ungeklärten Gründen geriet der Mann in Kontakt mit der Oberleitung und erlitt einen tödlichen Stromschlag, teilt die Kantonspolizei Tessin mit. Das Opfer ist noch nicht identifiziert, die Ermittlungen laufen. Auf dem Weg vom Appenzeller Ort Weißbad nach Lehmen ist gestern ein 56-jähriger Mountainbiker gestürzt. Die Rettungskräfte mussten ihn reanimieren, er überlebte den Vorfall. Laut Innerrhoder Polizei dürfte ein medizinisches Problem den Sturz verursacht haben. Anschließend wurde der Mann mit der Rega ins Zentrumsspital geflogen. Die Organisation BirdLife Schweiz startet am Donnerstag die diesjährige Stunde der Gartenvögel. Bis zum 10. Mai lädt die Organisation die Bevölkerung dazu ein, im Garten, auf dem Balkon oder in einem Park Vögel zu zählen. Damit soll ein genaues Bild der Vogelwelt im Siedlungsraum erhalten und langfristige Entwicklungen erkannt werden, teilt BirdLife mit.
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0: Wir haben immer noch Stau auf der Zürcher Westumfahrung, und zwar ab Urdorf Nord über das Limmentaler Kreuz bis zum Gubrist-Tunnel und vor dem Gotthardtunnel. Vor dem Südportal sind es 7 km Stau. Es geht etwa 1 Stunde und 10 Minuten länger, wenn ihr Richtung Norden unterwegs sind. Für alle, die Richtung Zürich gehen, lieber via A13 San Bernardino fahren. Ich wünsche eine gute Fahrt.
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2: Mit den Wolken und lokal ein bisschen Sonne gehen wir durch den Montagnachmittag. Regentropfen, da haben wir dann aber gleich nur an ganz wenigen Orten im FM1-Land. Temperaturen aktuell bei um die 20 Grad.
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2: Montagnachmittag, wo ein nächster Kaffee vielleicht nicht unbedingt falsch wäre, was die Energie anbelangt. Aber ja, nochmal ein mehr, darum machen wir das anders. Musik, die richtig Energie gibt, Robin Schulz und In Your Eyes.

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0: Miau.
1: Der Chef Mais für euren Wochenstart, für euren Montag, wo noch gerade im Geschäft sind und euch denken, ah nein, nicht schon wieder. Wenn ein Kollege oder Kollegin in der Ferien war und jetzt mit jedem Telefon noch kurz mal erzählen, wie die Ferien waren und ihr zum 50. Mal gehört, dass die Taucherbrille verloren haben. Darum vielleicht einfach den Radio ein bisschen lauter stellen. Dann hören das auch nicht mehr. Der, wie er sich anbietet, das ist der alle Farben hier bei FM1.

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1: Im Studio der Dario Jecker.
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1: Die St. Galler Regierung will vorläufig keine Bauzonen erweitern. Dies, obwohl die Bevölkerung im Toggenburg stärker gewachsen ist als erwartet. Doch eine kantonsweite Überprüfung der Prognosen ist erst für dieses Jahr geplant. Änderungen für einzelne Regionen würden andere Gemeinden benachteiligen und die Planungssicherheit gefährden. Die Schweizer Armee beteiligt sich an einer NATO-Luftwaffenübung in Griechenland an der multinationalen NATO Tiger Meet in Araxos. Wie der Bund mitteilt, zählt diese zu den grössten Übungen Europas und dient dazu, die militärischen Fähigkeiten im internationalen Vergleich weiterzuentwickeln sowie die Zusammenarbeit zwischen den Luftstreitkräften zu stärken. Ein Mann ist gestern Abend bei einem Stromschlag am Bahnhof Bellinzona ums Leben gekommen. Aus noch ungeklärten Gründen geriet der Mann in Kontakt mit der Oberleitung und erlitt einen tödlichen Stromschlag, teilt die Kantonspolizei Tessin mit. Das Opfer ist noch nicht identifiziert, die Ermittlungen laufen. Die Organisation BirdLife Schweiz startet am Donnerstag die diesjährige Stunde der Gartenvögel. Bis zum 10. Mai lädt die Organisation die Bevölkerung dazu ein, im Garten, auf dem Balkon oder in einem Park Vögel zu zählen. Damit soll ein genaues Bild der Vogelwelt im Siedlungsraum erhalten und langfristige Entwicklungen erkannt werden, teilt BirdLife mit.
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0: Es ist jetzt dann 2:58 und da kann ich euch mit gutem Gewissen durchwinken. Aktuell können wir hier überall gut durch, auf der Strasse in Graubünden und der Ostschweiz.
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0: Ja, die Wolken die sind rum, bringen aber ganz lokal ein paar Tropfen mit, da bei aktuell um die 19 bis 21 Grad. Morgen startet, wo beim trockenen Sonnenwolkenmix im Tag rein. Am Nachmittag gibt es lokal ein bisschen Regen oder sogar Gewitter, im Schnitt bei 17 bis 21 Grad.
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0: Mit mir, der Pamela Zimotti. Und wenn ihr Bock habt auf so richtig viel Musik, dann sind ihr bei uns goldrichtig. Wir spielen euch nämlich am meisten Musik. Jetzt gehen 4 Hits im Stück. Weiterhin, guten Abend euch.

0: dafür stimmt. Amy Winehouse hier bei FM1 und gehört fix bei uns dazu nächste Woche am Mittwoch. Ja, dann spielen wir euch nämlich einen grossen 2000er-Hit am anderen.
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0: 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Mai feiern wir zusammen mit euch 2000er Jahre mit den grössten Hits aus dem spektakulären Jahrzehnt.
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0: 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Ja, Pink, der Robbie Williams. I just wanna feel. Und selbstverständlich auch der James Blunt. You're beautiful. Und dann hoffen wir. 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

0: FM1 ist das, kurz vor um 3:30, wo manchmal ein Song langt und alles fühlt sich gar kurz ein bisschen leichter an. Und genau solche schreibt Taylor Swift. Laut der New York Times jetzt offiziell zu den besten amerikanischen Songwriterinnen überhaupt, gewählt von Musikprofis. Und ihren Sound gibt es nach um 3:30 für euch. Genau wie auch der aktuelle von The Ray, Where is my husband? Direkt als nächstes. Und auch eine kleine Zeitreise gibt es in der nächsten Viertelstunde mit Aha und ihrem Take on Me. Ja, der Chef Mais, da wo wir Tipps für euch haben, zum Mitsummen, Mitsingen und einfach laut aufdrehen.
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Jahre weitermachen. Und wer freut sich schon auf die Fußball-Weltmeisterschaft diesen Sommer? Ja, und ihr könnt unsere Schweizer Nazi schon Ende Monat, am Pfingstmontag, am 25. Mai, bei einer WM-Vorbereitung eine Gesellschaft leisten. Ja, dann haben sie bei uns in St. Gallen zwischen dem 5. und dem 16. Abend nämlich ein öffentliches Training im Kibun Park. Und das Beste am Ganzen? Der Eintritt ist gratis. Geil.

0: dem Weg zu der Kaffeemaschine geben wir euch hier bei FM1 die nächsten Hits mit. Nach dem 4. auch geht der vom Jax Jones und der Zoe Weiss. Never Be Lonely und noch ein Haufen mehr.
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0: Ein Blick auf die Uhr, 4 ist es. Und so jetzt auf die wichtigsten Meldungen von dem Montag.
5: Im Studio der Dario Jecker.
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5: Die St. Galler Regierung will vorläufig keine Bauzonen erweitern.

0: Paradies, obwohl die Bevölkerung im Toggenburg stärker gewachsen ist als erwartet. Doch eine kantonsweite Überprüfung der Prognosen ist erst für dieses Jahr geplant. Änderungen für einzelne Regionen würden andere Gemeinden benachteiligen und die Planungssicherheit gefährden. Der Verdächtige, der Gläser mit Babynahrung vergiftet haben soll, bestreitet alle Vorwürfe. Der 39-Jährige ist am Wochenende in Österreich festgenommen worden. Ihm wird vorgeworfen, die Herstellerfirma Hipp erpresst wollen zu haben. 5 mit Rattengift versetzte Gläser Babynahrung sind bisher in Tschechien, der Slowakei und Österreich gefunden worden. 2 Handelsschiffe mit US-Flagge sind durch die Straße von Hormuz gefahren. Laut dem US-Militär sei das ein erster Schritt der angekündigten Initiative, um die Meerenge für die Schifffahrt wieder zu öffnen. Zuvor hatte der Iran jedoch gemeldet, die US-Schiffe seien an der Durchfahrt gehindert worden. Die Angaben ließen sich bisher nicht unabhängig überprüfen. Blechlawinen an den Feiertagen. Das Bundesamt für Straßen erwartet lange Staus an den verlängerten Frühlingswochenenden, Auffahrt, Pfingsten und Fronleichnam. Besonders die Nord-Süd-Achsen A2 Gotthard und A13 San Bernardino dürften verstopft werden. Wer im Stau stehe, soll trotzdem auf der Autobahn bleiben, fordert das Amt.
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2: 2 ab 4 haben wir und da schauen wir gerade auf die Strasse im FM 1 Land. Da haben wir aktuell auf der Autobahn A13, so ganz richtig St. Margrethe zwischen Buchs und Haag, stockender Verkehr wegen Bauarbeiten. Da haben wir eine gute Viertelstunde länger, dann auch über den Seedamm richtig Rapperswil-Zentrum. Gute 10 Minuten länger, sonst aber alles gut, habt euch Sorge.
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2: Die Sonne drückt hier und da schön hinter den Wolken führen. Lokal kann es noch ein paar Tropfen geben, bei um die 19 bis 23 Grad. Am Dienstag ist es der Vormittag noch trocken und freundlich, bevor es am Nomi lokal nass wird. Sogar mit vereinzelten Gewitter und maximal 21 Grad.
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2: Mit mir, der Pamela Zimotti, ja, das ist unser Treffpunkt zum Zvieri. Schön dürfen wir euch mit einem Hit dem anderen durch den Montag noch mal begleiten. Da spielen wir euch direkt 4 Hits im Stock. Noch von One Republic und der Katy Perry ist jetzt gerade am Start.
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1: Ja, und ihr Lieben, was machen da, wenn ihr auf einen Städtetrip wollt und einfach kein Hotelzimmer mehr frei ist? Zu Wien bietet man kurzerhand einfach ein Möbelhaus als Unterkunft an. Ja, XXX Lutz vermietet zum Eurovision Song Contest, der am Dienstag nächste Woche startet. Die komplette Filiale.
2: Na gut, wir haben jetzt 190 Doppelbetten, also es können dann 380 Leute dort wohnen. Ne? Dann das Ganze in 60 Schlafzimmern, 217 Sitzgarnituren, 81 Bädern, 13 Toiletten, ein komplett eigenes Restaurant. Ich glaube, es ist genug Fläche zum Wohnen da.
1: Ja, seit der Unternehmenssprecher von XXX Lutz, der Thomas Salinger. Der Tag da ist aber weiterhin ganz normaler Betrieb. Also kann es gut sein, dass da irgendjemand einfach auf einem Nest hockt und überlegt, ob er es kaufen soll. Preislich auch nicht ganz ohne. Schlanke 450'000 Euro, umgerechnet um die 412'000 Stutz, kostet der Spass die ganze Woche. Also pro Person bis mehr als 1'000 Stutz, wenn man jetzt hier von 380 Leuten ausgeht. Dafür ist man direkt neben der Bühne, wenn zum Beispiel Veronica Fusaro für die Schweiz auftritt. Speziell? Aber genial. Aber etwas Wichtiges gibt es da noch zu beachten. Die Ausstellerwitzes lieber nicht brauchen.
2: Nein, die Toiletten bitte nicht benutzen. Das wird man natürlich auch kennzeichnen. Kann schon sein, dass man von der Schlafzimmerabteilung bis zur Toilette mit Panoramalift fahren muss. Also man sollte sich schon ein Pyjama mitnehmen.
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0: geht vor um 16:30 hin und liebt es FM Island. Man merkt so die kleinen Sachen, die einen von euch checken zum fünften Mal durch das Handy. Die E-Mails werden knapper beantwortet, frei nach dem Motto «Mach ich morgen!». Die Maschinen werden runtergefahren und Werkzeuge so langsam eingesammelt. Ja, schon bald geht es richtig Feierabend, richtig Nacht, richtig Training oder einfach ab zu den Kids High. Mit uns hier bei FM Island weiterhin mit einem hinter dem anderen. Handtricks sind schon parat für euch. Auch Miley Cyrus begleitet euch ein Stückchen näher Richtung Feierabend und Leonie ebenfalls. Wir spielen euch meiste Musik. Geht nach unseren Kurznews. Jetzt mal bei
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10: 16:30 ist es. Wir spuren so langsam richtig Feierabend ein oder richtig Sportschicht. Das nach unseren Kurznews geht wieder mit ganzen Haufen Hits.
11: Im Studio der Dario Jecker. Guten Tag.
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11: Die St. Galler Regierung will vorläufig keine Bauzonen erweitern. Dies, obwohl die Bevölkerung im Toggenburg stärker gewachsen ist als erwartet. Doch eine kantonsweite Überprüfung der Prognosen ist erst für dieses Jahr geplant. Änderungen für einzelne Regionen würden andere Gemeinden benachteiligen und die Planungssicherheit gefährden. Der Verdächtige, der Gläser mit Babynahrung vergiftet haben soll, bestreitet alle Vorwürfe. Der 39-Jährige ist am Wochenende in Österreich festgenommen worden. Ihm wird vorgeworfen, die Herstellerfirma Hipp erpresst wollen zu haben. 5 mit Rattengift versetzte Gläser Babynahrung sind bisher in Tschechien, der Slowakei und Österreich gefunden worden. 2 Handelsschiffe mit US-Flagge sind durch die Straße von Hormuz gefahren. Laut dem US-Militär sei das ein erster Schritt der angekündigten Initiative, um die Meerenge für die Schifffahrt wieder zu öffnen. Zuvor hatte der Iran jedoch gemeldet, die US-Schiffe seien an der Durchfahrt gehindert worden. Die Angaben ließen sich bisher nicht unabhängig überprüfen. Bereits ab 45 sollen Frauen regelmäßig zur Brustkrebsfrüherkennung. Die 3 führenden Fachgesellschaften schreiben, frühe regelmäßige Untersuchung könnten die Sterblichkeitsrate um 1/4 senken. Bei Frauen in den 40ern ist Brustkrebs die zweithäufigste Todesursache.
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10: 16:30 und dann schauen wir auf die Straße in der Ostschweiz und im Graubünden. Autobahn A13, so ganz richtig St. Margrethe zwischen Buchs und Hag, da stocken zu den Bauarbeiten gute 20 Minuten. Dann auch von der Au richtig Lustenau auf der Hauptstraße. Über den Grenzübergang haben wir aktuell eine Viertelstunde länger und dann wechseln wir in die Region Rapperswil. Da haben wir von Pfäffig über den Seedamm richtig Zentrum auch eine Viertelstunde plus. Und alle aktuellen Verkehrsmeldungen, die gibt es auch immer bei uns in der Radio FM1.
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10: Temperaturen aktuell sehr angenehm. Jetzt sind gerade immer 20, Zwesen 23 und Buchs 24 Grad. Dazu eine Wolke, hier und da ein paar wirklich schüche Sonnenstrahlen. Aber auch ein paar Tropfen könnten euch je nach Region überraschen. Montag starten wir trocken und freundlich in den Tag, bevor es am Nachmittag und auf der Abend lokal nass und sogar gewitterhaft wird bei maximal 20 Grad.

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1: Was hat Nadja von unserem Morgenteam da für Geräusch gemacht heute Morgen? Ja, sie hat für uns FM1 Stierrodeo ausprobiert. 28 Sekunden, das ist die Zeit, die ihr an der FM1 Kinderwelt Zappenzell das Wochenende auf dem FM1 Stier schlagen könnt. Und nicht nur Nadja macht lustige Geräusche, auch die Teilnehmer von der Sauengeräuschmeisterschaft in Estland. Zum Schreien. Und auch morgen starten wir wieder mit euch. Sauglas.

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1: Jawohl, der Stress, den haben wir dabei für euch zusammen mit dem Cian. How to Heal heisst ihren aktuellen Hit und gibt's garantiert nach dem 5 für euch.
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1: Als Mami und Papi hat man nie einen Feierabend nach dem Arbeiten noch schnell in der Kita vorbei, die uns und Kids holen und dann abgeht's nachkochen. Wir sind dabei, nicht nur mit einem heute dem anderen, sondern jetzt am 5 Uhr auch mit allen Wichtigen von heute.
6: Im Studio der Dario Jecker, guten Abend.
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6: Ein ehemaliger Assistenzarzt aus der Ostschweiz stellte sich selbst Rezepte aus. Er wollte so seine Sucht nach verschreibungspflichtigen Medikamenten stillen. Noemi Bond.
7: Der 38-Jährige hat das Rezeptbüchli von seinem Arbeitgeber

0: missbraucht und gefälschte Unterschriften von Kollegen darunter gesetzt. So ist er an starke Medikamente gekommen. Das hat er auch dann noch gemacht, als er die Klinik gekündigt hat. Mehrere Apotheken haben den 38-Jährigen beim Bescheissen verwutscht. Aufgeflogen ist er ab den grossen Mengen. Schlussendlich hat dann die St. Galler Staatsanwaltschaft wegen Urkundenfälschung und Identitätsmissbrauch verurteilt.
1: Er muss 6.800 Franken bezahlen. Der Verdächtige, der Gläser mit Babynahrung vergiftet haben soll, bestreitet alle Vorwürfe. Der 39-Jährige ist am Wochenende in Österreich festgenommen worden. Ihm wird vorgeworfen, die Herstellerfirma Hipp erpresst wollen zu haben. 5 mit Rattengift versetzte Gläser Babynahrung sind bisher in Tschechien, der Slowakei und Österreich gefunden worden. 2 Handelsschiffe mit US-Flagge sind durch die Straße von Hormuz gefahren. Laut dem US-Militär sei das ein erster Schritt der angekündigten Initiative, um die Meerenge für die Schifffahrt wieder zu öffnen. Zuvor hatte der Iran jedoch gemeldet, die US-Schiffe seien an der Durchfahrt gehindert worden. Die Angaben ließen sich bisher nicht unabhängig überprüfen. Bereits ab 45 sollen Frauen regelmäßig zur Brustkrebs-Früherkennung. Die 3 führenden Fachgesellschaften schreiben, frühe regelmäßige Untersuchung könnten die Sterblichkeitsrate um 1/4 senken. Bei Frauen in den 40ern ist Brustkrebs die zweithäufigste Todesursache.
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3: 3:05 ist es, da schauen wir auf die Straße im FM1-Land. Da haben wir aktuell auf der Hauptstraße zwischen Dischen und Hagi beide Richtige gute Viertelstunde länger. Selbiges zu Chur im Zentrum auf der Masanserstraße statt auswärts. Dann auch zu Rapperswil über den Seedamm und von Kemperate ins Zentrum. Plus 15 Minuten, 10 Minuten sind es bei euch. Von der Au auf Lustenau über den Grenzübergang bei der Hauptstraße. 10 Minuten sind es da. Dann im Zentrum von Herisau Richtung Waldstadt auch 10 Minuten plus. Und selbiges, wenn ihr da vom Toggenburg Richtung Wil unterwegs sind und auch im Zentrum von Wil. Gute Viertelstunde länger. Hebt euch an und kommen gut an.
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3: Ja, wer vorsichtshalber einen Schirm mitgenommen hat, heute so ganz lokal, könnte ihr ihn noch brauchen. Grösstenteils ist es aber trocken heute Abend, im Schnitt bei 19 bis 21 Grad. Morgen Dienstag ist es der Vormittag noch recht freundlich und auch sonnig. Die Wolken werden auf der Nomi aber dichter, da kann es je nach Region regnen oder sogar gewittern kommen, bei maximal 21 Grad.
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3: Mit mir, der Pamela Zimotti, wo die ersten Gedanken doch schon am Spind oder der Garderobe sind, so kurz nach dem Fifi. Und für den Abschluss beim Arbeiten spielen wir euch am meisten Musik. Zum Start in die Feierabendstunde, ganz aktuelle vom Kamerad.

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0: Einen schönen guten Montagabend hier bei FM1. Und wer von euch hat den neuen «Der Teufel trägt Prada 2» Film schon im Kino gesehen? Ich war gerade gestern und ich bin begeistert. Ja, wenn ihr ihn noch nicht gesehen habt, könnt ihr euch freuen. Mit dabei, mit einer Gastrolle auch die Lady Gaga. Sie, die wir nach 17:30 auch bei uns dabei haben. Zusammen mit Musik aus den 80ern, die liefert euch den John Farnham in der nächsten Viertelstunde. Alex Warren ist mit euch unterwegs für den Montagabend mit mir zum auf dem Steuerrad rumtrommeln. Das alles und noch mehr gibt es nach um 17:30 für euch.
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0: Vom Übergewändli in Trainer und vom Anzug in Fitnesshose. Dazu gibt es weiterhin einen Haufen Hits. Es geht noch unsere Kurznews. Jetzt um 17:30.
10: Im Studio der Dario Jecker. Guten Abend.
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10: Im Basel Beach steht ein 43-jähriger Mann wegen der Tötung seiner Frau vor Gericht. Danach soll er ihre Leiche zerstückelt haben. Stefanie Wies.
11: Der Thomas L. gibt zu, dass er seine Frau, eine ehemalige Miss Schweiz-Kandidatin, getötet hat. Aber er habe aus Notwehr gehandelt. Laut Anklage soll er probiert haben, die Spuren zu verwischen. Die Leiche hat er unter anderem mit der Gartenschere und einem Pürierstab zerstückelt. Der Thomas L. sagt, es sei ein Unfall gewesen, er sei panisch geworden, darum habe er nicht daran gedacht, seine Frau zu retten. Dort bereut er, die Staatsanwaltschaft wirft ihm Mord und Störung von der Totenruhe vor. Laut einem Gutachten gibt es beim mutmaßlichen Täter eine grosse Rückfallgefahr für schwere Gewalttaten. Das Urteil wird nächste Woche bekannt gegeben.
10: In Chiasso hat heute das Dach eines Wohngebäudes gebrannt. Das Gebäude, in dem 30 Menschen waren, wurde laut der Tessiner Kantonspolizei evakuiert. Zwei Personen erlitten Anzeichen leichter Verletzungen und wurden zur Kontrolle ins Spital gebracht. Der Verdächtige, der Gläser mit Babynahrung vergiftet haben soll, bestreitet alle Vorwürfe. Der 39-Jährige ist am Wochenende in Österreich festgenommen worden. Ihm wird vorgeworfen, die Herstellerfirma Hipp erpresst wollen zu haben. 5 mit Rattengift versetzte Gläser Babynahrung sind bisher in Tschechien, der Slowakei und Österreich gefunden worden. Bereits ab 45 sollen Frauen regelmäßig zur Brustkrebsfrüherkennung. Die drei führenden Fachgesellschaften schreiben, frühe regelmäßige Untersuchung könnten die Sterblichkeitsrate um einen Viertel senken. Bei Frauen in den 40ern ist Brustkrebs die zweithäufigste Todesursache.
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0: Der SMA ist dann kurz vor Börsenschluss bei rund 0,9% im Minus von der St. Galler Kantonalbank, der André Küng.
12: Zum heutigen Wochenstart hat der Schweizer Aktienmarkt müssen abgeben. Mit Nestle und Novartis, die beide kurz vor Börsenschluss über 1% nachgeben, bremsen gerade 2 SMI-Schwergewichte unseren Markt. Zu den grössten Verlierern zählt auch heute, wie schon am Freitag, die Amrise, die nach verhaltenen Zahlen heute auch noch durch eine Analystenabstufung belastet wird. Heute können sich allgemein nur wenige Titel im grünen Bereich heben. Allen voran aber die Partners Group, die heute mit rund 4% ganz klar voraus ist.
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0: 3:30 Uhr, da ist die Feierabendzeit. Merkt mal auf der Straße, da haben wir aktuell am längsten auf der Autobahn 1 Zürich Richtung St. Margrethe, zwischen St. Gallen Winkler und St. Gallen St. Pfiederstocken. Dann auch auf der A13 Sagans Richtung St. Margrethe ab Höchibuchs wegen Bauarbeiten. Dann auch auf der Autobahn 3 Chur Richtung Zürich zwischen dem Murgwaldtunnel und dem Krenzerbergtunnel. Dann schauen wir auf die Hauptstrasse. Hauptstrasse über den Seedamm Richtung Rapperswil-Zentrum von allen Richtungen. Dann auch auf der Hauptstrasse von Wattwil Richtung Wil, ab etwa Höhe Batzenheim bis ins Zentrum von Wil. Da staut es ebenfalls etwa 10 bis 15 Minuten. Und bei euch im Glarnerland zwischen Glarus und Nebels und Netztal da stockt es ebenso. Und alle aktuellen Verkehrsmeldungen immer auch bei uns in der Radio FM1-App.
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0: Geht auch ohne Jacke. An dem Montagabend aktuell haben wir das Weissbad im Appenzellischen 19, das Matzingen 21 und das Chur 22 Grad. Dazu eine Wolke und ganz lokal allenfalls auch ein paar Tropfen. Morgen Dienstag gibt es aber gerade einen recht freundlichen Vormittag mit Sonne. Der Name ist dann wieder ein bisschen bedeckter, je nach Region mit Regen und Gewitter, bei maximal 20 Grad.
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0: Before the Voice von John Farnham. Hat schon sagen und schreiben, 40 Jahre auf dem Buckel. Und für einen Haufen von ein absoluter All-Time-Favorite. Das ist auch am Montagabend mit FM1, wo sich der FM1-Hörer, der Cedric von Efterbach, besonders über einen Song freut, wenn er bei uns läuft.
1: Maroon 5, Memories habe ich extrem gern. Der hat eine Verbindung zu meiner Hochzeit. Ja, darum den würde ich sagen.
0: Ja, wenn das so ist, Cedric, dann spielen wir doch den. Und lassen Erinnerungen damit aufleben.

0: Schön, der FMI ist dabei. Da, wo wir euch am meisten Musik spielen, auch in der Sportschicht, beim Nachkochen oder einfach im Feierabend beim Tag ausklingen lassen. Offenbach stehen sie mit dem Namen Jim Martin parat. Nach dem 6.
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0: 6 ist es mit einem lieben Gruß zu uns Büro, wenn ihr hier gerade am Überstunden schieben sind. Wir sind bei euch jetzt mit dem Update aus unserer Newsredaktion.
6: Im Studio der Dario Jecker, guten Abend.
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6: Ein ehemaliger Assistenzarzt aus der Ostschweiz stellte sich selbst Rezepte aus. Er wollte so seine Sucht nach verschreibungspflichtigen Medikamenten stillen. Noemi Bond.
8: Der 38-Jährige hat das Rezeptbüchli von seinem Arbeitgeber missbraucht und gefälschte Unterschriften von Kollegen darunter gesetzt. So ist er an starke Medikamente gekommen. Das hat er auch dann noch gemacht, wo er die Klinik gekündigt hat. Mehrere Apotheken haben den 38-Jährigen beim Bescheissen verwutscht. Aufgeflogen ist er ab den grossen Mengen. Schlussendlich hat dann die St. Galler Staatsanwaltschaft wegen Urkundenfälschung und Identitätsmissbrauch verurteilt.
6: Er muss 6.800 Franken bezahlen. Ein deutsches Paar soll nach sexuellen Handlungen

0: in einem Zug von Deutschland Richtung Basel SBB-Mitarbeitende angegriffen haben. Dies nachdem das Zugpersonal die beiden aus dem Zug verwies. Das teilt die Bundespolizei Deutschland laut 20 Minuten mit. Die beiden SBB-Mitarbeitenden erlitten leichte Verletzungen. Die Tatverdächtigen wurden festgenommen. Der Schweizer Arbeitsmarkt bleibt trotz des Irankriegs und steigender Ölpreise robust. Das zeigt der Beschäftigungsindikator der ETH Zürich. Unternehmen rechnen mehr mit einem Stellenauf- als mit einem Stellenabbau. Der Schweizer Nachrichtendienst erlaubt den Zugang zum Dossier über den Nazi-Verbrecher Josef Mengele. Aufgrund einer Beschwerde hat der Nachrichtendienst die Lage neu beurteilt. Weil das Dossier schützenswerte Informationen enthalte, sei die Einsicht an Auflagen geknüpft. Mengele war im Konzentrationslager Auschwitz für grausame medizinische Experimente verantwortlich.
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2: Es ist 3 ab 6 Uhr. Ja, da sind auch ein Haufen Orte wieder alle gleichzeitig unterwegs. Die üblichen Feierabend-Stocker haben wir hier. Zum Beispiel auch, wenn ihr von Wendwil Richtung Wil unterwegs sind, der Büchi-Batzen hat, haben wir ungefähr eine Viertelstunde länger Richtung Wil, dann auch über den Seedamm Richtung Rapperswil-Zentrum. Gute 15 Minuten mehr. Und dann schauen wir dann noch zu euch ins Glarnerland. Da haben wir Richtung Glarus zwischen Nevels und Netztal stockenden Verkehr. Auch hier etwa eine Viertelstunde länger. Und alle aktuellen Verkehrsmeldungen, die haben wir euch natürlich immer auch aktuell bei uns in der Radio FM1 App.
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2: Ja, der Petrus der lässt am Montag bewölkt ausklingen, ganz lokal mit vereinzelten Tropfen. Montag ist es dann aber der Vormittag recht freundlich, sonnig mit wenigen Wolken. Die Wolken werden aber schon am Nomi schon wieder dichter, bringen dann je nach Region auch Regen mit und sogar vereinzelte Gewitter bei maximal 21 Grad.
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2: Herzlich willkommen hier bei FM1, wenn ihr gerade eingeschaltet habt. Und ihr, die schon länger dabei sind, schön, weil wir haben auch schon die nächsten Hits für euch bereitgelegt. Nicht nur All the Right Moves von One Republic und Liar von Camila Cabello, sondern jetzt auch der aktuelle von David Guetta und Sia. Beautiful People mit mir am Mikrofon, der Pamela Zimotti.

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0: F1 ist das um 16 ab 6 Uhr. 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

0: Es ist das kurz vor um 17:30. Gut spürtle! Ah, vielleicht sind da gerade eure Ausnahmen vom Wochenende. Glas oder Kuchen am Abtrainieren bei euch im Abendsport. Dann liefert euch der Michael Schulte den richtigen Beat für die nächsten Übungen. Quit playing games with my heart. Ah, mit den Backstreet Boys geht doch gerade alles viel leichter. Gibt's garantiert noch vor dem 7. für euch. Und auch Klack Klack sind mit dabei. Und natürlich noch ein Haufen mehr. Alles hier bei FM1 in der nächsten halben Stunde.
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0: Ja, wenn ihr im Detailhandel arbeitet, sind ihr vielleicht noch voll dran. Aber auch bei euch kommt der Feierabend immer näher. Jetzt ist es 6:30.
2: Im Studio der Dario Jecker. Guten Abend.
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2: Ein ehemaliger Assistenzarzt aus der Ostschweiz stellte sich selbst Rezepte aus. Er wollte so seine Sucht nach verschreibungspflichtigen Medikamenten stillen. Noemi Bond.
3: Der 38-Jährige hat das Rezeptbüchli von seinem Arbeitgeber missbraucht und gefälschte Unterschriften von Kollegen darunter gesetzt. So ist er an starke Medikamente gekommen. Das hat er auch dann noch gemacht, als er die Klinik gekündigt hat. Mehrere Apotheken haben den 38-Jährigen beim Bescheissen verwutscht. Aufgeflogen ist er ab den grossen Mengen. Schlussendlich hat dann die St. Galler Staatsanwaltschaft wegen Urkundenfälschung und Identitätsmissbrauch verurteilt.
2: Er muss 6.800 Franken bezahlen. Ein deutsches Paar soll nach sexuellen Handlungen in einem Zug von Deutschland Richtung Basel SBB-Mitarbeitende angegriffen haben. Dies nachdem das Zugpersonal die beiden aus dem Zug verwies. Das teilt die Bundespolizei Deutschland laut 20 Minuten mit. Die beiden SBB-Mitarbeitenden erlitten leichte Verletzungen. Die Tatverdächtigen wurden festgenommen. Der Schweizer Arbeitsmarkt bleibt trotz des Irankriegs und steigender Ölpreise robust. Das zeigt der Beschäftigungsindikator der ETH Zürich. Unternehmen rechnen mehr mit einem Stellenauf als mit einem Stellenabbau. In Moskau hat eine ukrainische Drohne einen Wolkenkratzer getroffen. Verletzte hat es laut dem Bürgermeister keine gegeben. Die Drohne ist jedoch ein Signal. Sie schlug nur etwa 7 Kilometer von Moskaus Rotem Platz entfernt ein. Dort will Putin am Samstag, wie jedes Jahr, eine Militärparade zum Tag des Sieges über Nazi-Deutschland zeigen.
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0: Ja, der SMI von der St. Galler. Der SMI schließt kurz vor Börsenschluss bei rund 1% im Minus. Und da haben wir natürlich auch heute Abend wieder von der St. Galler Kantonalbank jemanden, der das alles schön zusammenfasst. Excuse. Muss ich ganz noch schnell den Ton hübsch laden. Excuse. Kleiner Moment. Da haben wir ihn gerade. Jawohl. Von der St. Galler Kantonalbank, der Andrin Küng, excuse.
4: Zum heutigen Wochenstart hat der Schweizer Aktienmarkt müssen abgeben. Mit Nestle und Novartis, wo beide kurz vor Börsenschluss über 1% nachgeben, bremsen gerade zwei SMI-Schwergewichte unseren Markt. Zu den grössten Verlierern zählt auch heute, wie schon am Freitag, die Amrise, wo nach verhaltenen Zahlen heute auch noch durch eine Analystenabstufung belastet wird. Heute können sich allgemein nur wenige Titel im grünen Bereich heben. Allen voran aber die Partners Group, die heute mit rund 4% ganz klar voraus ist.
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0: Es ist 6:30 und da stocken nur noch ein bisschen auf dem Seedamm. Excuse, hi nochmal. Halbe Neptenschuhe zum 6:30. Excuse, jetzt schaue ich hier nochmal auf unseren FM1-Verkehrsradar. Genau, in der Region Rapperswil. Von Pfäffik über den Seedamm noch gute 10 Minuten länger ins Zentrum von Rapperswil. Und dann schauen wir gerade noch schnell ins Glarnerland. Da haben wir von Glarus, Richtung Glarus zwischen Nefels und Netztal, auch noch gute 10 Minuten länger. Sonst aber wieder überall flüssig. In der Ostschweiz und im Graubünden hebt euch Sorgen und gute Fahrt.
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0: Wenn wir aufs Thermometer schauen, ist es noch recht angenehm im FN1-Land. Aktuell haben wir die Appenzell 18, die Romanshorn 20 und das Felsberg 21. Gerade zu einer wohlkaum vereinzelten paar Tropfen. Am Dienstag starten wir dann aber überall trocken und mehrheitlich sonnig in den Tag, bevor es Nomi dann wieder mehr Wolken rum hat und lokal sogar wieder regnet und gewittert bei maximal 21 Grad.
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0: Hallöchen, von meiner Seite der Pamela Zimotti und da gehören wir uns wie immer um die Zeit unter der Woche eure 7 liebsten Hits vom Tag und da räumen wir das Feld von hinten auf und gehören uns als erstes jetzt gleich Michael Schulte mit 5 AM.

0: schon für Abend mit euren 7 Lieblingshits von der Woche.
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0: Ein bisschen chill am Abend vor der Glatze, der Fammel sein, gerade an so einem Montag. Vielleicht gehen wir da eine Runde. Und ich würde sagen, Mario Kart ist ja so ein Spiel, das wirklich praktisch jede und jeder von uns kennt. Haben wir da einen Lieblingscharakter? Ich nehme wirklich ausnahmslos immer den Luigi, die Sängerin Olivia Dean, hat aber einen anderen Favorit.
2: In Mario Kart, I would be...
3: Let's go!
2: Princess Peach.
0: Ja, und genau sie holt sich heute den Podestplatz. Nicht mit der Princess Peach, aber mit ihrem aktuellen Hit «Man I Need». Jetzt noch bei uns. Und mein Name ist Pamela Zimotti. Schönen Abend euch.
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5: Im Studio der Dario Jecker. Guten Abend.
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5: Ein deutsches Paar soll nach sexuellen Handlungen in einem Zug von Deutschland Richtung Basel SBB-Mitarbeitende angegriffen haben. Dies nachdem das Zugpersonal die beiden aus dem Zug verwies. Das teilt die Bundespolizei Deutschland laut 20 Minuten mit. Die beiden SBB-Mitarbeitenden erlitten leichte Verletzungen. Die Tatverdächtigen wurden festgenommen. In Berneck im Kanton St. Gallen ist Gülle in einen Bach geflossen. Dabei sind rund 20 Fische gestorben, wie die Kantonspolizei mitteilt. Der verantwortliche Bauer wird angezeigt. Der betroffene Bachabschnitt sei durch die Fischereiaufsicht abgefischt worden. Bundespräsident Guy Parmelin hat heute am Europagipfel in Armenien etliche Gespräche mit Staatsoberhäuptern geführt. So sprach er etwa mit der italienischen Regierungschefin Meloni über die Spitalleistungen der Opfer von Crans-Montana, erklärte Parmelin. Mit EU-Kommissionspräsidentin von der Leyen ging es unter anderem auch um die SVP-Initiative «Keine 10 Millionen Schweiz». Bei einem Jahr im Juni könnte das Personenfreizügigkeitsabkommen mit der EU auf dem Spiel stehen. In Moskau hat eine ukrainische Drohne einen Wolkenkratzer getroffen. Verletzte hat es laut dem Bürgermeister keine gegeben. Die Drohne ist jedoch ein Signal. Sie schlug nur etwa 7 Kilometer von Moskaus Rotem Platz entfernt ein. Dort will Putin am Samstag, wie jedes Jahr, eine Militärparade zum Tag des Sieges über Nazis.

0: in Deutschland zeigen.
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0: Die Ausfahrt auch auf der A13, also ganz Richtung St. Margrethe, ist gesperrt, und zwar in Richtung Österreich wegen IT-Problemen am Zoll. Dann haben wir in der Zentralschweiz die A14 Walterswil Richtung Verzweigung Blegi zwischen Bar und Zug. Dort hat es einen Unfall gegeben und der Pannenstreifen ist blockiert. Dann kommen wir in die Region Zürich. Dort stocken es rund ums Limmental ein Kreuz, unter anderem auch wegen einem Unfall, haben die alle Richtungen ein bisschen länger. Und dann kommen wir noch zum Gotthardstau. Vor dem Südportal Richtung Norden sind es 3 km Stau und es geht etwa eine halbe Stunde länger zwischen Quinto und Airolo. Ich wünsche allen trotzdem eine ganz gute Fahrt.
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2: Lokal kann es noch ein paar Tropfen geben. In der Nacht auf morgen ist es aber größtenteils trocken. Und auch der Dienstagvormittag morgen ist freundlich. Am Nachmittag wird es dann lokal aber schon wieder nass sein. Und das sogar mit vereinzelten Gewittern um maximal 21 Grad.
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2: Ich bin Selina Uhrig. Guten Abend.
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2: In der deutschen Stadt Leipzig ist ein Auto mit hoher Geschwindigkeit in eine Menschenmenge gerast. Nach Angaben von Leipzigs Oberbürgermeister gibt es 2 Tote. Mehrere Menschen wurden verletzt, 2 davon schwer. Der Täter konnte mittlerweile festgenommen werden. Er soll laut Bild-Zeitung bei seiner Festnahme psychisch auffällig gewesen sein. Zum Tathergang kann die Polizei aktuell noch keine Angaben machen. Auf einem Swiss-Flug von Zürich nach Miami ist eine Frau in der Business Class sexuell belästigt worden. Ein 48-jähriger Passagier soll eine schlafende 29-Jährige unsittlich berührt haben, wie 20 Minuten berichtet. Mehrere Fluggäste informierten demnach die Crew, die sofort eingriff und den Mann auf einen anderen Sitzplatz umsetzte. Nach der Landung in Miami wurde der Franzose festgenommen. Er sitzt inzwischen in Untersuchungshaft. Die Airline verurteilt den Vorfall und betont, die Crew habe umgehend reagiert, um die Passagierin zu schützen. Ein suchtkranker Arzt aus der Ostschweiz hat sich mit gefälschten Rezepten Medikamente beschafft und ist nun dafür verurteilt worden. Der 38-Jährige legte dafür eigenhändig ausgestellte Rezepte vor. Dafür verwendete er Rezeptblöcke der Privatklinik, bei der er angestellt war. In einzelnen Fällen setzte er zudem den Namen eines anderen Klinikarztes unter die Rezepte und fälschte dessen Unterschrift. Die Staatsanwaltschaft des Kantons St. Gallen verurteilte den Mann wegen mehrfacher Urkundenfälschung und mehrfachen Identitätsmissbrauchs zu einer bedingten Geldstrafe sowie zu einer Buße.
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2: Es klemmt immer noch auf der A1 Richtung Bern zwischen Gubristunu und Dietikon und auch Richtung St. Gallen zwischen Dietikon und Gubristunu sowie zwischen Zürich-Seebach und der Verzweigung Brütisellen geht es länger. Und dann im Süden haben wir immer noch gut 2 km Stau auf der A2 Richtung Gotthard zwischen Quinto und Airolo. Ich wünsche euch eine gute Fahrt und habt Sorge.
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3: Lokal kann es noch ein paar Tropfen geben. In der Nacht auf morgen ist es aber größtenteils trocken. Und auch der Dienstag Vormittag morgen ist freundlich. Am Nachmittag wird es dann lokal aber schon wieder nass sein. Und das sogar mit vereinzelten Gewittern um maximal 21 Grad.
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2: Diese Themen haben heute Schlagzeilen gemacht. Guten Abend.
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2: Im Baselbiet steht ein 43-jähriger Mann wegen der Tötung seiner Frau vor Gericht. Danach soll er ihre Leiche zerstückelt haben, Stefanie Wies.
3: Der Thomas L. gibt zu, dass er seine Frau, eine ehemalige Miss Schweiz-Kandidatin, getötet hat. Aber er habe aus Notwehr gehandelt. Laut Anklage soll er probiert haben, die Spuren zu verwischen. Die Leiche hat er unter anderem mit der Gartenschere und einem Pürierstab zerstückelt. Der Thomas L. sagt, es sei ein Unfall gewesen, er sei panisch geworden, darum habe er nicht daran gedacht, seine Frau zu retten. Dort bereut er, die Staatsanwaltschaft wirft ihm Mord und Störung von der Totenruhe vor. Laut einem Gutachten gibt es beim mutmaßlichen Täter eine grosse Rückfallgefahr für schwere Gewalttaten. Das Urteil wird nächste Woche bekannt geben.
2: Der Schweizer Nachrichtendienst gewährt Zugang zum Dossier über den Nazi-Verbrecher Josef Mengele. Aufgrund einer Beschwerde hat der Nachrichtendienst die rechtliche Ausgangslage neu beurteilt. Offenbar will ein Historiker herausfinden, ob Mengele 1961 in Kloten war und ob die Schweizer Behörden den international zur Verhaftung ausgeschriebenen Kriegsverbrecher damals entkommen ließen. 3/4 der Bevölkerung befürworten eine Flugticketabgabe. Allerdings nicht, wenn die Abgabe in den öffentlichen Verkehr fließt. So soll eine Flugticketabgabe etwa in die Förderung nachhaltiger Treibstoffe fließen. Das zeigt eine Sotomo-Umfrage im Auftrag von Aviation Suisse. Öko-Kerosin sei jedoch illusorisch, sagt die Baselbieter Grüne Nationalrätin Floros Brenzikofer.
4: Da ist man in der Entwicklung noch nie. Sie sind einerseits sehr energieintensiv in der Herstellung und sie sind sehr kostspielig. Das heisst, man kann nicht auf das setzen.
2: Seit diesem Jahr müssen Flugzeuge an Schweizer Flughäfen mindestens 2% sogenannte nachhaltigen Treibstoff tanken.
5: Die Schweiz müsse ihren Luftraum so schnell wie möglich schützen können. Das sagt die Aargauer FDP-Nationalrätin Maya Rinika. Wegen der Verzögerung beim US-Amerikaner

0: amerikanischen Patriot-Luftabwehrsystem will Verteidigungsminister Martin Pfister ein alternatives Abwehrsystem beschaffen. Unter anderem schaut sich der Bund das französisch-italienische Mamba-System an. Dass Pfister ähnliche Systeme in Betracht ziehe, sei eine gute Idee, sagt Rinika.
1: Weil wir nicht wissen, wenn effektiv die Patriot-Systeme, die wir in den USA bestellt haben, können und werden geliefert werden, müssen wir in Alternativen denken. Und darum bin ich sehr froh, dass der Bundesrat jetzt hier in Varianten denkt.
0: CH-Media-Recherchen zeigen, dass die Schweiz auch südkoreanische und israelische Systeme prüft.
2: Wetter.
3: Wenn, dann gibt es nur noch schüch 1-2 Tropfen. Sonst ist es in der Nacht auf der Dienstag trocken. Und wir starten dann am Morgen freundlich in den Tag. Die Wolken sind aber weiterhin rum und bringen gerade auf den Nomi wieder Regen und lokal sogar Gewitter mit. Da bei um die 19 bis 21 Grad. 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
2: Da sind alle.

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1: Es ist 11.
2: Diese Themen haben heute Schlagzeilen gemacht. Guten Abend.
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2: Im Baselbiet steht ein 43-jähriger Mann wegen der Tötung seiner Frau vor Gericht. Danach soll er ihre Leiche zerstückelt haben. Stefanie Wies.
3: Der Thomas L. gibt zu, dass er seine Frau, eine ehemalige Miss Schweiz-Kandidatin, getötet hat. Aber er habe aus Notwehr gehandelt. Laut Anklage soll er probiert haben, die Spuren zu verwischen. Die Leiche hat er unter anderem mit der Gartenschere und einem Pürierstab zerstückelt. Der Thomas L. sagt, es sei ein Unfall gewesen, er sei panisch geworden, darum habe er nicht daran gedacht, seine Frau zu retten. Dort bereut er, die Staatsanwaltschaft wirft ihm Mord und Störung der Totenruhe vor. Laut einem Gutachten gibt es beim mutmaßlichen Täter eine grosse Rückfallgefahr für schwere Gewalttaten. Das Urteil wird nächste Woche bekannt geben.
2: Der Schweizer Nachrichtendienst gewährt Zugang zum Dossier über den Nazi-Verbrecher Josef Mengele. Aufgrund einer Beschwerde hat der Nachrichtendienst die rechtliche Ausgangslage neu beurteilt. Offenbar will ein Historiker herausfinden, ob Mengele 1961 in Kloten war und ob die Schweizer Behörden den international zur Verhaftung ausgeschriebenen Kriegsverbrecher damals entkommen ließen. 3/4 der Bevölkerung befürworten eine Flugticketabgabe. Allerdings nicht, wenn die Abgabe in den öffentlichen Verkehr fließt. So soll eine Flugticketabgabe etwa in die Förderung nachhaltiger Treibstoffe fließen. Das zeigt eine Sotomo-Umfrage im Auftrag von Aviation Suisse. Öko-Kerosin sei jedoch illusorisch, sagt die Baselbieter Grüne Nationalrätin Floros Brenzikofer.
4: Da ist man in der Entwicklung noch nie. Sie sind einerseits sehr energieintensiv in der Herstellung und sie sind sehr kostspielig. Das heisst, man kann nicht auf das setzen.
2: Seit diesem Jahr müssen Flugzeuge an Schweizer Flughäfen mindestens 2% sogenannte nachhaltigen Treibstoff tanken.
5: Die Schweiz müsse ihren Luftraum so schnell wie möglich schützen können. Das sagt die Aargauer FDP-Nationalrätin Maya Rinica. Wegen der Verzögerung beim US-amerikanischen Patriot-Luftabwehrsystem will Verteidigungsminister Martin Pfister ein alternatives Abwehrsystem beschaffen. Unter anderem schaut sich der Bund das französisch-italienische Mamba-System an. Dass Pfister ähnliche Systeme in Betracht ziehe, sei eine gute Idee, sagt Rinica.
6: Weil wir nicht wissen, wenn effektiv die Patriot-Systeme, die wir in den USA bestellt haben, können und werden geliefert werden, müssen wir in Alternativen denken. Und darum bin ich sehr froh, dass der Bundesrat jetzt so in Varianten denkt.
5: CH-Media-Recherchen zeigen, dass die Schweiz auch südkoreanische und israelische Systeme prüft.
0: Wetter.
7: Wenn, dann gibt es nur noch Schüch, 1-2 Tropfen. Sonst ist es in der Nacht auf der Dienstag trocken. Und man startet dann am Morgen freundlich in den Tag. Die Wolken sind aber weiterhin rum und bringen gerade auf den Nomi wieder Regen und lokal sogar Gewitter mit. Da bei um die 19 bis 21 Grad. Und alle aktuellen Verkehrsmeldungen, die findet ihr immer bei uns in der Radio FM1 App.
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2: Diese Themen haben heute Schlagzeilen gemacht. Guten Abend.
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2: Flugscham ist bei der Schweizer Bevölkerung kaum ein Thema. Mehr als die Hälfte der Befragten ist stolz auf die Schweizer Luftfahrt, wie eine Umfrage im Auftrag von Aviation Suisse zeigt. Trotzdem wären 3/4 der Bevölkerung bereit, eine Flugticketabgabe zu bezahlen. Allerdings nicht, wenn die Abgabe in den öffentlichen Verkehr fließt, sagt Regine Sauter, Präsidentin von Aviation Suisse und Zürcher FDP-Nationalrätin.
3: Man will auch nicht höhere Ticketabgaben, die nichts dazu beitragen, dass CO2 nicht eingespart wird, sondern man will etwas wirklich, das CO2 einspart.

0: Fluggesellschaften der Schweiz. Damit könnten die Überlebensraten verbessert werden. Immer häufiger werde Brustkrebs bei Frauen unter 50 Jahren diagnostiziert. Bei Frauen zwischen 40 und 49 Jahren ist Brustkrebs die zweithäufigste Todesursache.
1: Zuwanderer sind wichtig für die Finanzierung der Sozialversicherungen. Das sagt Bundesrätin Elisabeth Baumschneider zum Tagesanzeiger. Die ausländische Bevölkerung zahle mehr in die AHV ein, als sie beziehe. Sie entlastet damit die Gesellschaft. Zudem hilft die Zuwanderung, das Wachstum der Krankenkassenprämie zu dämpfen, da Zuwanderer oft jünger sind und eine ältere Bevölkerung auch höhere Gesundheitskosten verursache. Der deutsche Detailhändler Lidl besetzt in der Schweiz die Spitze neu. Erstmals übernimmt nun ein Schweizer die Leitung für das Geschäft in der Schweiz. Neuer CEO wird Michael Kunz, derzeit Chef von Lidl Österreich. Der 41-jährige Schweizer kehrt damit in sein Heimatland zurück und übernimmt die Funktion im Herbst.
0: Ob die Schweiz ein amerikanisches oder europäisches Luftabwehrsystem kaufe, sei nicht wichtig. Die Schweiz müsse ihren Luftraum einfach so schnell wie möglich schützen können. Das sagt der Bündner Mitte-Nationalrat Martin Kandinas. Wegen Verzögerungen beim Patriot-Luftabwehrsystem will Verteidigungsminister Martin Pfister eine Alternative beschaffen. In Frage käme das französisch-italienische Mamba-System. Wichtig sei, dass die Schweiz überhaupt ein Luftabwehrsystem besitze, sagt Kandinas.
2: Darum ist für mich entscheidend, wie ist der Lieferzeitpunkt, wie sind die Kosten und welche Leistungsfähigkeit sind damit verbunden.
0: Die NZZ am Sonntag schreibt, die Schweiz könnte das Mamba-System bereits in 3 Jahren erhalten.
3: Wetter.
4: Wenn, dann gibt es nur noch Schüch, 1-2 Tropfen. Sonst ist es in der Nacht auf der Dienstag trocken. Und man startet dann am Morgen freundlich in den Tag. Die Wolken sind aber weiterhin rum und bringen gerade auf den Nomi wieder Regen und lokal sogar Gewitter mit. Da bei um die 19 bis 21 Grad. Und alle aktuellen Verkehrsmeldungen, die findet ihr immer bei uns in der Radio FM1 App.
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